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0: Das ist der Samstag, der 4. Juli auf Energy. Wunderschönen guten Morgen.
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0: Wir können uns freuen auf einen richtig schönen, sonnigen Sommertag. Heute am Samstag mit nur ein paar wenigen harmlosen Quellwölkchen. Sonst wirklich ganz viel Sonnenstrahlen bei 26 bis 28 Grad. Auch morgen am Sonntag sieht es super aus. Hochsommerlich warm mit 28 bis 30 Grad. Nur ein paar Wölkchen, die zur Dekoration dienen und sonst ganz viel Sonnenstrahlen.
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0: Wir haben es 1 Minute nach der 7. Und anstehen musst in der Region Zentralschweiz auf der A2 Luzern Richtung Gotthard. Ab Amsteg bis Göschenen haben wir einen 6 km Stau. Heisst für dich, brauchst sicher mindestens eine ganze Stunde länger. Die alternative Route wäre via A13 San Bernardino. Ich schicke dir liebe Grüße ins Auto. Wünsche dir viel Geduld und eine gute Fahrt.
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0: Wunderschönen guten Morgen, das ist dein Samstag mit Energy, wo wir aufgewacht sind heute Morgen und erfahren haben, wer der Achtelfinalgegner von der Schweizer Nazi ist.
3: Kolumbien schreit sich in den Achtelfinal.
0: Also, Kolumbien ist es. Und zwar am Dienstag oben, am 10. ist der Abpfiff Schweiz gegen Kolumbien. Das wird ein harter Brocken, aber machbar, oder? Und darum sagen wir heute schon, hopp Schweiz. Guten Morgen, schön bist du auf Energy. Guten Start ins Weekend.

0: Das ist deine Morgen mit Energy und der Anna Rosinelli mit Heat. 20 ab 7 haben wir es jetzt gerade. Und wir müssen noch mal kurz zusammen zurückschauen auf gestern Nacht, was da so gelaufen ist im Fußball.
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0: Crazy, was ist das bitte für eine Nacht gewesen? Also das ist verrückt, was abgegangen ist. In der Nacht um 12 Uhr hat Argentinien Cap Verde rausgerührt. Und das ist ein heisses Spiel gewesen. Wir hören rein, wie das tönt hat bei den Kollegen vom SRF.
2: Das war kein Fußballspiel, das war mehr als das. Das war Drama, das war Krimi, das war Geschichte, das war Hollywood, das war Spektakel, das waren Tore satt, das waren Wendungen, wie sie niemals so viele geben dürfte in einem Fußballspiel. Zweimal gleicht die Nummer 64 der Welt gegen den Weltmeister aus.
0: Boah, sie hätten können Geschichte schreiben, oder? Die Kapverdier. Aber Argentinien gewinnt mit 3-2 und ist somit im Achtelfinale. Ägypten schlägt Australien im Penaltyschießen mit 4-2. Und dann haben wir natürlich alle auf den Match geschaut. Ghana gegen Kolumbien, um zu wissen, wer der Gegner von der Schweizer Nazi denn wird am Dienstag am Abend. Und es ist Kolumbien.
3: Kolumbien bleibt im dritten WM-Spiel in Serie ohne Gegentor. Sie stehen defensiv wahrlich gut. Und das wird eine Herausforderung für die Schweiz am kommenden Dienstag um 22 Uhr in Vancouver. Dieses Kolumbien hat heute gezeigt, in vielen Phasen der Partie, wie feurig, wie leidenschaftlich, wie unnachgiebig sie spielen können. Was besser werden muss, das ist klar, ist die eigene Effizienz.
0: Schon fünfmal hat die Schweizer Nazi auf Kolumbien getroffen und davon nur einmal gewonnen. Und das war 1991 gewesen, in einem Freundschaftsspiel. Also es wird definitiv ein harter Brocken. Wir sind parat dafür, oder, würde ich sagen. Es muss ja spannend sein, sonst macht es keinen Spass. Achtelfinale Schweiz-Kolumbien am Dienstag am Abend am 10. Abpfiff.
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0: So tönt er, deinen Start in Samstagmorgen mit Energy. Coldplay, Feels Like I'm Falling in Love. Das ist der 4. Juli und es ist 7:30.
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0: Bodywetter, würde ich sagen. Also heute perfektes Sommerwetter mit Temperaturen von 26 bis 28 Grad. Wunderschön, nur ein paar harmlose Quellwölkchen über den Bergen, sonst den ganzen Tag durch einen rechten blauen Himmel. Morgen am Sonntag machen wir Copy-Paste, haben wir Temperaturen von 28 bis 30 Grad, sommerlich und hochsommerlich heiß.
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0: Wir haben es Punkt 7:30 und wir haben eine Meldung auf dem Bildschirm. Und zwar am Gotthard, A2 Richtung Gotthard, am Amsteig bis Göschenen. Auf dem Weg in Süden runter hast du 7 Kilometer Stau. Das heisst, du brauchst ganze 1 Stunde und 10 Minuten länger. Wirklich lange, wo du anstehen jetzt schon. Da ist die Alternativroute via A13 San Bernardino. Ich schicke dir liebe Grüße ins Auto. Wünsche dir viel, viel Geduld und Nerven, vor allem aber eine gute Fahrt. Und jetzt gibt es Sound von dieser Frau, die in dieser Nacht geheiratet hat. Im Madison Square Garden in New York City. Wahrscheinlich sind sie immer noch am Festen, es ist nämlich 13:30 jetzt auf dort. Und traut hat die beiden, der Adam Sandler, Taylor Swift und der Travis Kelce, die ja, so ein bisschen die Hochzeit vom Jahr feiern, über 2 Tage. Das Brautkleid übrigens, immer noch top secret, hat also noch kein Reporter gesehen, gibt es noch kein Foto davon. Aber da ist sie jetzt mit ihrem Song Elizabeth Taylor. Taylor Swift.

0: Das ist die Start ins Wochenende mit Energy am 20 vor 8. Guten Morgen. Und vielleicht bist du immer noch ein bisschen gehypt von gestern, oder?
1: Abschied! Geil, Mann! Abschied!
0: Jetzt ist mal kurz verarbeitet. Die Schweizer Nazi im Achtelfinale am Dienstag, dann gegen Kolumbien am Abend um 10. Da freuen wir uns drauf. Vielleicht bist du auch noch ein bisschen übermüdet. Ich weiss es nicht. Oder sagst, hey, ich muss Ego arbeiten, auch heute am Samstag. Sachen erledigen, posten, entsorgen oder spürteln. Vielleicht bist du schon auf deiner morgendlichen Joggingrunde. Hey, ich möchte es wissen. Ich möchte wissen, was du machst am Samstag, weil es unterschiedlicher nicht kann sein als am Samstag. Darum melde dich sehr gerne hier bei mir.
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0: Schön verbringst du deinen Samstag mit mir, mit Energy. Das ist wunderbar, das freut mich ganz fest. 18 Minuten noch, dann ist es 8 Uhr und ich wünsche dir ein Happy Weekend.
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2: Das ist dein Samstag, der 4. Juli mit Energy. Wir haben noch 2 Minuten, bis es 8 Uhr ist. Da gibt es für dich ein Wetter- und Verkehrsupdate. Ich wünsche dir einen guten Start in dein Wochenende. Das sind Hunter X mit Golden.

0: zusammen starten ins Wochenende. Das machen wir hier auf Energy. Es ist 8 Uhr.
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0: Einen wunderbaren, schönen Sommertag gibt es heute am Samstag. Mit ganz vielen Sonnenstrahlen, wenigen Quellwölkchen, 26 bis 28 Grad. Bleibt den ganzen Tag durch trocken. Und auch morgen am Sonntag sieht es super aus. Perlenwetter über den Bergen, ein paar harmlose Quellwölkchen. Sonst hochsommerlich mit 28 bis 30 Grad.
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0: 2 ab 8 haben wir es und es hat einen Unfall gegeben in der Region Basel auf der A2 Richtung Luzern, an Barisdorf bis an Eberrhein-Tunnel, drum Stau. Der rechte Fahrstreifen ist gesperrt. Dann brauchst du viel Geduld in der Region Zentralschweiz auf der A2 Luzern Richtung Gotthard, ab Erstfeld bis Göschenen. 8 km Stau heisst für dich 1 Stunde und 20 Minuten, wo du sicher länger brauchst. Die Alternativroute ist via A13 San Bernardino. Ich wünsche dir eine gute Fahrt.
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0: Herzlich willkommen in deinem Wochenende. Schön, bist du mit dabei hier auf Energy. Und ich habe jetzt gerade gedacht, hey, so früh am Morgen schon Stau am Gotthard. Da muss man mal schauen, oder? Wie sieht das Wetter aus im Tessin? Ja gut, geht halt bis zu 32 Grad. Da bei uns nur 26 bis 28. Lohnt sich natürlich wegen 5, 6 Grad mit runterzufahren. Nein, hey, lass ganz, ganz viel Geduld dir. Wenn du irgendwie im Stau stehst am Gotthard, melde dich doch rasch via WhatsApp und erzähl uns doch kurz, wo es dich herführt, was dein Plan ist. Würde mich freuen. Auf jeden Fall schönes Weekend.

Vielleicht fastet sie noch, vielleicht ist sie mittlerweile schon im Bett. Die Lady Gaga mit The Edge of Glory. Sie, einer von diesen prominenten Gästen wahrscheinlich an der Hochzeit von der Taylor Swift und dem NFL-Star Travis Kelce. Mega Hochzeit vom Jahr, die gerade am Steigen ist. Madison Square Garden in New York City. Das ist crazy. Also so viele Fans, die dort aufgelaufen sind für die Hochzeit vom Jahr. Obwohl man sie immer noch nicht gesehen hat in ihrem Brautkleid, aber T&T haben sich das Ja-Wort gegeben. Adam Sandler hat offenbar die beiden getraut. Und man kann da so viel nachlesen, das ist unglaublich, da findet man wirklich gar keine Ruhe. Es gibt so viele Fans, die angereist sind von der ganzen Welt, obwohl die Chance ja wirklich praktisch nicht rum ist, mit dem grossen Polizeiaufgebot, dass man sie überhaupt sieht. Gibt es Leute, die von Hongkong angeflogen sind. Ein junges Mädchen, das gesagt hat, hey, 17 Stunden Flug habe ich in Angriff genommen, einfach nur, um möglichst nöch an meinem riesen Idol, an der Taylor Swift, können sein. Dann sind natürlich mega viele Stars dabei, eben unter anderem wahrscheinlich die Lady Gaga, wo einer von den Stars ist, der dort anwesend war. Dann haben wir die Hugh Grant und Jessica Alba. Die haben wohl vor 2 Stunden die Hochzeit schon langsam verloren mit ihrem SUV. Mittlerweile 2:50 in der Nacht dort in New York. Ja, wir sind gespannt, was da noch auf uns zukommt, was man noch zu hören bekommt. Und vielleicht gibt es ja mal noch ein Bild von der Taylor im Brautkleid. Alle Farben mit Bodytalk gibt es jetzt für dich auf Energy. 14 Minuten nach der 8.

0: Xia mit Gimme Love. Guten Morgen, das ist Energy am 20.08, wo wir am Samstag immer den Kantoncheck spielen. Wenn du deine Chance auch mal möchtest haben, dann kannst du dich anmelden unter energy.ch.
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0: An einem Samstag möchte ich die Livia versuchen und im besten Fall einen 250 Franken Gutschein abstauben vom Lidl. Guten Morgen, Livia.
2: Guten Morgen.
0: Erzähl mal ein bisschen etwas von dir. Woher kommst du? Wie alt bist du? Hast du Familie? Was sind deine Hobbys?
2: Ich komme von Biel, vom Seeland. Mhm. Ich habe ein Ross, ich bin leidenschaftliche Springreiterin.
0: Oh, wow. Okay.
2: Ja, ich werde gleich 35 und habe keine Kinder und das wird auch so bleiben. Aber glücklich vergeben.
0: Ja, das klingt sehr schön bei dir. Und was steht so auf dem Programm an so einem schönen Samstag wie heute? Gehst du ausreiten?
2: Das gehe ich und wir gehen auf Zürich an Zürich Open Air Go Police-Bereich hören.
0: Ah, das klingt richtig gut. Dann haben wir einen schönen Samstag. Zuerst einen Ausritt und dann noch einen Ausflug.
2: Genau.
0: Und jetzt so. Vielleicht noch etwas gewinnen bei mir. Das wäre es doch,
2: ja,
0: oder?
2: Das wäre natürlich super.
0: Hey, los, es gibt einen Kanton auch für dich wieder. Du bekommst den ersten Hinweis. Wenn du einen zweiten brauchst, dann gehen 50 Franken verloren. Und so geht das weiter und weiter und weiter, bis du es herausfindest.
2: Also.
0: Aber es sollte machbar sein, glaube ich.
2: Gut, das ist machbar. Ich hoffe es.
0: Bist du bereit?
2: Ich bin bereit.
0: Also gut, dann kommt dein erster Hinweis.
3: Lonza.
0: Lonza ist der erste Hinweis.
2: Lonza.
0: Längt das schon oder brauchst du noch einen?
2: Ich glaube, ich brauche noch einen.
0: Okay. Das heisst 50 Franken weniger, 200 sind noch drin. Und das ist die zweite Hinweis.
3: Stockalper.
0: Lonza und Stockalper haben wir.
2: Wallis, kann das sein?
0: Willst du einloggen, Wallis?
2: Ich will einloggen.
0: 200 Stück, wir schauen.
1: Der gesuchte Kanton ist Wallis.
2: Ja,
0: du bist ja richtig gut. Wow, 200 Franken.
2: Okay.
0: Gratuliere, Livia.
2: Merci vielmals.
0: So, und jetzt wollte ich noch wissen, was wäre es, was dich aus der Ruhe bringen würde zu dem perfekten Samstag, wo du gehst ausreiten, wo du ein Konzert gehst, wo du 200 Franken gewonnen hast? Was müsste passieren?
2: Ich glaube nichts. Ich glaube, momentan kann man nichts aus der Ruhe bringen.
0: Du hast gerade einen Lauf, Livia.
2: Ja, ich
0: wünsche dir ein
2: perfektes Wochenende.
0: Ganz, ganz viel Spass an deinem perfekten Wochenende und dann beim Einkaufen im Lidl. Und ja, geniesse es einfach. Hat mich gefreut.
2: Danke.
0: Merci.
2: Merci vielmals.
0: Schönen Tag. Ciao, Livia. Tschüss, tschüss.
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0: Ja, der Song gehört zu mir. Dem Song verdanke ich natürlich auch viel, ist klar. Der Song wird auch an jedem Konzert noch gespielt. Das ist mein berühmtester Song und jeder Schweizer oder jeder in diesem Land hat wahrscheinlich irgendeines Mal den Song gehört.
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0: Rihanna mit Diamonds. Energy grüß dich an deinem Samstagmorgen. Es ist 8:30.
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0: 26 bis 28 Grad gibt es heute an diesem sommerlichen, schönen, heissen Samstag. Perfektes Wetter für in die Body zu gehen. Und wir haben noch ein paar harmlose Wölkchen am Himmel. Genauso copy-paste, trocken, schön hochsommerlich. Machen wir morgen am Sonntag weiter mit 28 bis 30 Grad.
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0: Es ist 8:58 und ich habe eine Meldung auf meinem Bildschirm. Und zwar da zwei Richtung Gotthard, ab Erstfeld bis Göschenen. 7 Kilometer Stau heisst für dich 1 Stunde und 10 Minuten, wo du sicher mehr musst rechnen. Die alternative Route ist via A13 San Bernardino. Ich wünsche dir ein gutes Ankommen an deinem Ziel und es nimmt mich Wunder, was es bei dir zum Morgen gibt. Es geht doch nicht über ein gutes Morgen. Bei mir auf dem Tisch geht ein Müsli. Fein! Hey, einen guten und einen guten Start ins Weekend!

0: einen zum Mitsingen. Die Fergie mit Big Girls Don't Cry. Das ist Energy, mein Samstag, 4. Juli. 18 Minuten noch, dann haben wir es 9. Ich wünsche dir einen guten Start ins Wochenende, wo immer unterschiedlich ist bei allen. Oder entweder gerade am Pause, heimkommen von der Nachtschicht oder arbeiten, schon am Büzen. Oder vielleicht einfach einen freien Tag am Geniessen mit der Familie, mit Kollegen. Und da wollen wir immer ein bisschen wissen von der Energy Community, oder? Was sind so die Weekendpläne? Wo sind ihr dran? Und da haben sich gerade zwei gemeldet.
1: Hallo zusammen, da ist Sven und der Tam. Hey, und wir machen jetzt am Samstag etwas mal ganz anderes. Wir gehen jetzt nämlich in die Feuerwehr. Nein, heute Übung. Bis um 12 Uhr, dann essen wir alle noch gemütlich zusammen, ja?
2: Ja, Mann.
1: Und natürlich auf dem Weg dazu mit denen. Wir wünschen euch allen einen schönen Morgen. Tschüss zusammen. Ciao.
0: Feuerwehrübung, unter anderem, das könnte natürlich auch sein. Oder was macht man sonst noch am Samstag?
3: Ja, hallo zusammen aus dem guten Berner Oberland. Ich bin heute tatsächlich am Samstag, wir gehen Strauriechen in Seeland. Dass wir im Winter aus der Küche ein schönes Strohbettli machen und wenn andere gehen bädeln, tue ich doch da gerne ein bisschen Strassen befahren mit meinem schönen Traktor. ich wünsche allen ein schönes Wochenende und nicht streng. He?
0: Der Energy-Hörer Nick, er hat ja nachher noch geschrieben im WhatsApp, dass er einer von diesen Traktorfahrern ist, der die Autofahrer immer bei jeder Möglichkeit versucht, durchzulassen. Props gehen raus an Nick, merci für den. Hey, auch du kannst dich melden und deine Wochenendpläne erzählen. Erzähl, wo du jetzt gerade dran bist. Vielleicht hockst du ja ganz gechillt am Morgentisch. Es ist dein Gipfel, dein Zopf, dein Müsli, was auch immer. Vielleicht eben bist du irgendwo unterwegs, gehst arbeiten, machst einen Ausflug. Wir wollen es wissen.
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0: Auf jeden Fall schon mal schön, dass du dein Wochenende mit Energy verbringst. Das freut mich. Merci. Morgen.

0: Das ist Energy am 11 Minuten vor den 9. Guten Morgen. Jeden Morgen unter der Woche machen wir den grossen Beziehungstest bei uns. Bärchen und Hasi, falls du und deinen Schatz mal herausfinden wollt, wie gut ihr wirklich zusammenpasst, dann könnt ihr euch gerne anmelden unter energy.ch. Am Samstag schauen wir immer zurück auf das beste Bärchen und Hasi von dieser Woche. Und das kommt diese Woche aus Basel von Vivi und Studi.
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2: Der will doch nur spielen. So hat es vielleicht geheissen, als sich Karin und Andreas vor 3 Monaten kennengelernt haben. Wie es halt so ist, wenn man eine Ausbildung zum Hundetrainer in macht. Heute am Morgen wollen sie aber mit uns spielen. Gell, Karin und Andreas? Gell? Jo, gell?
3: Ja.
4: Jawohl, jawohl.
2: Ist das eigentlich gescheit, wenn man mit seinem Hund eben genau so redet?
4: Ich enthalte mich jetzt. Corinne hat
2: die
4: Ausbildung gemacht.
2: Also dann fragen wir Corinne, ist das gescheit, wenn man dem Hund immer sagt, jo, gell, jo, nicht jetzt macht er einen Platz, jo. Bringt das etwas?
3: Fürs Training nicht, zum Kuscheln ist super.
2: Alles klar, kommt auf Farbe was.
5: Aber fürs Training, gell, sind klare Kommandos wichtig, oder?
3: Klar, verständlich und konsequent.
5: Gut, also in dem Fall, tschüss,
4: aber
5: Andreas.
4: Aber das gilt nicht nur für die Hunde. Und tschüss.
5: So, Gori.
3: Ja?
5: Wir stellen dir jetzt nämlich 3 Fragen und der Andreas, der muss dann nachher einfach die gleichen Antworten geben wie du. Dann würde es als Belohnung so ein kleines Goodie ein Wellness-Wochenende geben.
3: Da würden wir uns freuen.
2: Also Corin, dann fangen wir doch mit etwas Einfachem an. Wie hat dich der Andreas denn als Mädchen geheissen?
3: Jesus Gott.
2: Jesus Gott?
3: Das wird einfach sein. Nein.
2: Keine Ahnung.
3: Keine Ahnung.
2: Tja, dann kehren wir es um. Wie hättest du als Bub geheissen?
3: Keine Ahnung.
2: Was?
3: Ich habe das meine Mutter nie gefragt.
5: Also, dann machen wir es noch einfacher. Wie ist der ledige Name von deiner Mami?
3: Jesus Gott. Tölmin.
5: Gut. Du, lass mal, Corin, du kommst aus Allschwil, gell?
3: Genau, ja.
5: Er aus Winterthur.
3: Ja.
5: Ich nehme jetzt mal an, ihr seid schon an beiden Orten Gassi gegangen.
3: Ja.
5: Welche Farbe haben denn eigentlich die Robidog-Säckli zu Winti?
3: Die sind rot.
5: Und Allschwil?
3: Blau.
5: Ah, rot.
3: Schöne Farbe.
5: Ja.
2: Ja, wenn man sie zusammen hat. Ja, schau, rot und ein blaues Säckli, so schön. Eure Beziehung ist mit 3 Monaten ja noch relativ frisch.
3: Mhm.
2: Und damit wahrscheinlich auch noch relativ aktiv. Welche Metapher passt denn gefühlt für dich am besten zu ihm? 3 Vorschläge. Geifert die ganze Zeit, frisst den Napf in 2 Sekunden leer, will immer spielen.
3: Sie.
2: Will doch nur spielen. Da hat sich mal so umgegangen. Annette Luison. Gut, aber jetzt holen wir nicht Annette Luison, sondern der Andreas aus Winterthur zurück. Andreas.
4: Jawohl, da bin ich. Ich hoffe, es ist nicht zu peinlich, was Sie erzählt haben.
2: Sicher nicht.
3: Nein, nein.
5: Das Peinliche kommt jetzt.
2: Wie heisst denn Ihres Mami ledig? Beziehungsweise, wird sie ledig heißen?
4: Das weiss schon gut. Sie heißt Silvia und Corin heißt mit ihrem zweiten Namen auch Silvia, aber das gilt wahrscheinlich nicht.
5: Das bringt uns jetzt nicht viel. Aber weißt du, was wir machen? Wir machen einfach mal weiter, du überlegst, vielleicht kommst du dir am Schluss in den Sinn.
4: Genau.
5: Welche Farbe haben eigentlich die Robidog-Säckli in Winterthur?
4: Rot.
2: Mhm. Erster Punkt. Weil ihr ja noch relativ frisch zusammen seid, gehen wir davon aus, dass eben euer Liebesleben noch relativ aktiv ist. Und darum haben wir...
4: Ah, sind wir schon bei der 6.
2: Genau, der Corin. 3 Metaphern gegeben, wo sie müssen auswählen müssen, welche denn am besten zu deinem Sexualverhalten passt. Ich lese das vor. Ist das A, er geifert die ganze Zeit, B, er frisst den Apfel 2 Sekunden leer, oder aber C, er will doch nur spielen.
4: C.
5: Mhm. Und jetzt sag noch schnell, wie heisst ihr Mami ledig?
4: Nein, da komme ich nicht drauf.
5: Ah, Mann, leider hat es diesmal nicht gelangt, aber keine Panik, wir spielen eine 2. Runde.
3: Oh je. Schatz, wir haben noch zu reden.
2: Wir überlegen uns 3 neue Fragen und laden euch dann wieder ein.
3: Okay, danke schön.
2: Merci fürs Mitmachen und viel Spaß beim Spielen.
3: Danke schön, tschüss zusammen.
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0: Michael Patrick Kelly mit Blurry Eyes. Energy grüßt dich, es ist 9 Uhr morgen.
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0: 26 bis 28 Grad messen wir. Ich würde sagen, nach diesen 38 Grad Tagen ist es ein sehr angenehmer Sommertag heute am Samstag. Richtig schön, herrliche Temperaturen, wo man geniessen kann, ein bisschen Body gehen. Und morgen am Sonntag dann machen wir Copy-Paste weiter. Ein bisschen wärmer sogar noch, hochsommerlich bei 28 bis 30 Grad. An beiden Tagen bleibt es schön trocken und hat es nur ein paar Dekorationswürchli am Himmel. So, das wollte ich sagen.
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0: Eine Minute nach den 9 schickt der liebe Grüße zu dir ins Auto, wo wir 8 km Stau haben in der Region Zentralschweiz auf der A2 Luzern Richtung Gotthard. Ab Erstfeld bis Göschenen heisst für dich, brauchst 1 Stunde und 20 Minuten sicher länger. Dort wird immer noch empfohlen, die alternative Route zu nehmen via A13 San Bernardino. Dann haben wir noch die Einfahrt Göschenen, die zu ist. Ich wünsche dir ganz viel Geduld, wenn du am Anstehen bist. Und falls du da anstehst, auf dem Weg in den Süden runter, dann melde dich mal bei mir. Nimmt mich Wunder, wo du hingehst.
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0: Wunderschönen guten Morgen, das ist dein Wochenende mit Energy von dem Samstag, 4. Juli. Ob Pösterle, entsorgen, Wohnung putzen, Familienausflug, wandern oder baden, völlig egal was. Hauptsache du bist da bei Energy, das ist toll. Merci vielmals.

0: Tate McRae mit Greedy. Guten Morgen, das ist Energy um 10, ab 9 Uhr und wir machen kurz ein Fußball-Update.
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0: Gestern am Abend hat es gestartet mit Ägypten, Australien, wo Ägypten im Penaltyschiessen 4:2 gegen Australien gewinnt, somit im Achtelfinal steht. Nachher am 12 Uhr Mitternacht ist es weitergegangen mit Argentinien, Kap Verde. Und was ist das bitte für ein Match gewesen? Ah, Kap Verde, so ein bisschen, ich weiss nicht, Herzensteam von dieser Weltmeisterschaft, oder? Mit ihrem Goalie Vosinha, der über Nacht berühmt worden ist auf Social Media, irgendwie mittlerweile 18 Millionen Follower hat.
2: Das war kein Fußballspiel, das war mehr als das. Das war Drama, das war Krimi, das war Geschichte, das war Hollywood, das war Spektakel, das waren Toresatz, das waren Wendungen, wie sie niemals so viele geben dürfte in einem Fußballspiel. Zweimal gleicht die Nummer 64 der Welt gegen den Weltmeister aus.
0: 3:2 gewinnt in Argentinien, so hat das dünn bei den Kollegen vom SRF. Kann man da sagen, die Sympathien wären von meiner Seite schon bei Kap Verde gewesen. Ah, herrlich, wenn so eine kleine Mannschaft, wo niemand damit rechnet, irgendwie so Grossartiges leistet. Und dann haben wir natürlich All Eyes auf dem Match gehabt. Kolumbien gegen Ghana, weil die gewinnen, sind die Gegner von der Schweizer Nazi. Und mit 1:0 hat Kolumbien gewonnen.
3: Kolumbien bleibt im dritten WM-Spiel in Serie ohne Gegentor. Sie stehen defensiv wahrlich gut. Und das wird eine Herausforderung für die Schweiz am kommenden Dienstag um 22 Uhr in Vancouver. Dieses Kolumbien hat heute gezeigt, in vielen Phasen der Partie, wie feurig, wie leidenschaftlich, wie unnachgiebig sie spielen können. Was besser werden muss, das ist klar, ist die eigene Effizienz.
0: Wird definitiv ein harter Brocken für die Schweizer Nazi. Kolumbien, wo gegen Ghana gewonnen hat. Heute in der Nacht, jetzt geht es heute weiter mit dem Match am 7. Kanada gegen Marokko. Da muss ich ehrlich sagen, hätte ich jetzt lieber Holland gesehen als Marokko. Ja, weiss ich jetzt nicht. Gut, am 7. Kanada Marokko. Nachher Paraguay, Frankreich am Abend am 11. Brasilien, Norwegen haben wir dann morgen erst am Abend am 10. Und dann schauen wir natürlich schon mal vorne, oder? Richtig Dienstag, weil da sind die Süden so am meisten, oder? Die Schweizer Nazi gegen Kolumbien am Abend am 10. Drum schon mal üben, was sagen wir?
4: Olé. Oder hab Schweiz. Ja.
0: Ab Schweiz, oder?
4: Schweizer Nazi, Schweizer Nazi. Wie geht's schon? Alle!
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0: Little Talks of Monsters and Men. Energy grüßt dich an deinem Weekend. 20 um 9 Uhr haben wir's und wir sind beim Studentenfutter. Das ist etwas, was ich gar nicht gerne habe. Ich weiss nicht, so eine Nuss-Frucht-Mischung. Sagt mir das nicht so viel. Vielleicht hast du es ja gerne oder ist es gerade dann ein guter?
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3: Es geht heute ein bisschen um ein ernstes Thema, Kannibalismus oder Menschen essen Menschen. Konkret, was haltest du von Menschen, die Studentenfutter essen?
6: Ja, ich finde es gar nicht korrekt. Ich finde es auch grusig, wie man so etwas machen kann.
7: Ich finde allgemein Kannibalismus sehr makaber. Spezifisch auf Studenten. Ich meine, auch die haben Vorlieben.
3: Studentenfutter, was ist denn das konkret?
7: Studentenfutter, einfach wirklich Menschen, die andere Menschen essen und spezifisch abgesehen auf Studenten.
3: Was sind das für Menschen, die es dann gerade auf Studenten abgesehen haben? Was meinst du?
7: Ich glaube, die haben also eine gewisse Beziehung zu jüngeren Personen.
3: Hast du schon mal Studentenfutter gegessen?
6: Nein, also es ist eh auch nicht erlaubt und ich würde auch aus einem klaren Menschenverstand auch so etwas nie essen.
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0: dit Sean Paul und Anne-Marie auf Energy mit Rock Bye. Das ist dein Wochenende mit uns von dem Samstag, 4. Juli, um 9:30 Uhr.
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0: Es ist doch herrlich, wenn man so aufwacht. Mit Sonnenstrahlen, ein wunderbarer Sommertag auf einem wartet. Da kann man nur gut drauf sein, glaube ich. 26 bis 28 Grad. Ganz viel Sonne. Nur ein paar harmlose Quellwölkchen über den Bergen. Den ganzen Tag durch schön trocken. Auch morgen am Sonntag ist es wunderbar hochsommerlich warm und schön bei 28 bis 30 Grad.
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0: Eine Minute nach der 9:30 Uhr haben wir es und es ist einiges los, zumindest in der Region Zentralschweiz. Da haben wir da zwei Richtung Luzern ab Wassen bis Amsteg, wo es Verkehrsbehinderungen gibt wegen einem Pannenfahrzeug. Der rechte Fahrstreifen ist blockiert. Die A2 Richtung Luzern ab Sursi bis an Eichtunnel her haben wir einen Stau wegen einem Pannenfahrzeug. Der rechte Fahrstreifen ist blockiert. Dann auf der A2 Richtung Gotthard ab Erstfeld bis Göschenen haben wir 8 km Stau. Heisst für dich sicher 1 Stunde und 20 Minuten, wo du länger brauchst. Die Einfahrt in Göschenen ist zu. Region Südostschweiz haben wir das übertroffen. Winterthur Richtung Kreuzlingen. Ab Kreuzlingen Süd bis an Kreisverkehr Kreuzlingen Nord. Die Strasse ist gesperrt wegen einem Fahrzeugbrand. Dort wird der Verkehr umgeleitet. Ich wünsche dir viel Geduld, eine gute und sichere Fahrt an dein Ziel. Ich habe Freude, dass du eingeschaltet auf Energy. Mein Name ist Laura Kürbisch. Happy Weekend!

0: Richtung Schwarzwald. Und zwar an eine Hochzeit zum Fotografieren. Das heisst, ich darf heute arbeiten, aber gleichzeitig auch den Tag an einer Hochzeit geniessen. Ja, und ich bin unglaublich froh, dass angenehm 6 bis 28 Grad sind. Ich wünsche euch allen ein schönes Wochenende.
1: Liebe Grüße an Nina, die eine Hochzeit fotografiert, aber sie ist nicht die Einzige, die sich gemeldet hat.
2: Heute sind Sarah und Martina. Wir sind gerade auf dem Weg ins Training am Bodensee, weil wir haben heute Showtraining für den Wasserski-Akrobatik-Club Untersee. Wir wünschen allen einen schönen Tag. Ciao zusammen.
1: Der Wasserski-Akrobatik-Club. Ja, in dem Fall viel Spass auf dem Bodensee. Ich möchte auch von dir wissen, was ist dein Plan? Wie sieht es bei dir aus? Wo bist du dran? Melde dich jetzt bei uns.
3: Eine WhatsApp-Sprachnachricht jetzt an 079 655 0844.

0: Manchmal vergisst man einfach, wie viel Schönes es hat um eins herum, oder? So much beauty around us. Manchmal einfach die Augen aufmachen und wieder mal realisieren, wie schön eigentlich unsere Welt ist. Lost Frequencies. Hier auf Energy am 11 Minuten vor der 10, wo wir auf das schöne Wetter schauen.
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0: Ja, was soll man sagen? Es ist wirklich einfach perfektes Bodywetter. Irgendwo ans Wasser gehen und sich abkühlen.
2: Schwitzen, ja. Natürlich Tits und ja, Body, heisse Gielen.
0: Ja, genau. Also einfach ein Samstag zum Geniessen. Wirklich herrliches Wetter. 26 bis 28 Grad. Perfekt, auch nicht ganz zu heiss. Schön viel Sonnenstrahlen, nur ein paar harmlose Quellwolken über den Bergen. Bleibt den ganzen Tag durch trocken. Auch morgen am Sonntag ist es hochsommerlich, warm und schön mit viel Sonne und wenig Wolken. 28 bis 30 Grad. Und wenn man mal die Prognose so ein bisschen anschaut, in den nächsten Tagen sieht es immer ein bisschen ähnlich aus. Kann natürlich sein, dass es zwischendurch mal ein Sommergewitter gibt.

0: Das ist der Ray Garvey mit Take This Heart. Du hörst Energy. Willkommen im Wochenende. Von dem Samstag, 4. Juli.
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0: Wunderbares Wetter gibt es heute am Samstag mit viel Sonne, ein paar harmlose Wolken, die den Himmel verzieren. 26 bis 28 Grad messen wir. Morgen am Sonntag auch hochsommerlich, schön, fast gar keine Wolken bei 28 bis 30 Grad.
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0: Es ist 1 Minute nach der 10. Ich schicke dir liebe Grüße zu dir ins Auto. Anstehen musst in der Region Zürich-Aargau auf der A1 Richtung St. Gallen ab dem Limmataler Kreuz bis an Gubristunnel. In der Region Bern-Mittelland auf der A1 Richtung Bern ab Herkingen bis auf Önsingen. In der Region Basel, da stocken sie auf der A2 Richtung Basel ab der Verzweigung Hagenau bis zu der Verzweigung Wiese. Und Stau hast du auf der A3 Richtung Zürich ab Basel-Chlibeck bis zu der Verzweigung Wiese. In der Region Zentralschweiz hast du 8 Kilometer Stau auf deinem Weg in Süden, ab Erstfeld bis Göschenen. Auf der A2 braucht sicher 1 Stunde und 20 Minuten länger. Die Einfahrt in Göschenen ist zu. Dann hast du auch noch Stau auf der A2 Basel Richtung Luzern, ab Sursi bis an Eichtunnel. Region Ostschweiz, A7 Winterthur Richtung Kreuzlingen, ab Kreuzlingen Süd bis an Kreisverkehr Kreuzlingen Nord. Die Strasse ist gesperrt wegen einem Fahrzeugbrand. Dort wird der Verkehr umgeleitet und dann hast du Stau auf der A7 Winterthur Richtung Kreuzlingen in der Höhe von Kreuzlingen Süd bei der Ausfahrt. Wünscht dir viel Nerven, eine gute und sichere Fahrt.
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0: Willkommen im Wochenende von dem Samstag, wo ich deine Kinder schon höre, wie sie sagen: Mami, Papi, wir müssen ins Kino. Ja, die kleinen, herzigen, gelben Männchen sind zurück. Die Minions. Minions und Monsters ab sofort in allen Schweizer Kinos. Unser Filmexperte Philipp Clemens in den nächsten 20 Minuten mit der Filmvorstellung. Schön bist du auf Energy. Guten Morgen.

0: Das ist die Morgen mit Energy am 12 Minuten nach den Zähnen. Und ich würde sagen, wir sind, glaube ich, immer noch in Feierlaune, oder?
1: Alle! Alle! Alle! Alle! Schweizer Nazi!
0: Wir sind im Achtelfinale.
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0: Ja, also wenn du mich fragst, da kann man sich gar nicht genug beruhigen, oder? Wenn man es geschafft hat, nach 88 Jahren die K.O.-Phase an einer Weltmeisterschaft zu gewinnen und somit im Achtelfinale zu stehen. Herrlich, die Schweizer Nazi besiegt Algerien und spielt dann am Dienstag gegen Kolumbien. Am Oben am 10. ist der Abpfiff und das wird ein harter Brocken, das hat man auch gehört im Schweizer Fernsehen nach dem Match Kolumbien gegen Ghana.
3: Die Schweiz wird zum fünften Mal ein Spiel gegen Kolumbien bestreiten. Nur einmal konnte sie ein solches Spiel gegen Kolumbien auch gewinnen. Den einzigen Sieg feierte sie 1991 in einem Freundschaftsspiel.
0: Okay, das ist schon lange her, aber ich würde sagen, wir sind zuversichtlich.
4: Wir gehen noch 3-0. Ja, es gibt gar nicht mehr zu sagen. Und dann gehen wir!
0: Umrüben schon mal unseren Energy-Song.

0: im Achtelfinale gegen Kolumbien. Nächsten Dienstag am 10.
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0: Und was wäre so eine Fußball-Weltmeisterschaft im Sommer ohne WM-Song? Darum gibt es jetzt für dich zum Einstimmen Shakira und Burna Boy mit Deidi.

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1: Dancing Boon mit Beautiful Things. Das ist Energy an deinem Samstag. 4. Juli, 9 Minuten noch, dann ist es 10:30. Und vielleicht hast du Kinder, die heim eine Woche am Stürmen sind. Ja, wenn natürlich so ein Film im Kino ist, dann wollen wahrscheinlich alle Kiddies an. Mit Schleckereien, Popcorn, Nachos. Minions and Monsters läuft nämlich ab sofort in allen Schweizer Kinos. Der Film zusammengefasst für dich, das macht unser Filmexperte, der Philipp Clemens.
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3: Minions verschlägt sein Hollywood von den 20er Jahren. Sie wollen Filmstars werden und einen Monsterfilm drehen.
4: Ich kenne die schrecklichsten Monster.
3: Logisch geht alles schief.
4: Das sind echt gute Jungs. Versucht nur nicht zu lecker auszusehen. Hm?
3: Statt einem Kino-Hit gibt es ein wahrhaftes Monster-Chaos. Und so müssen sie die Welt von dem retten, was sie selber angerichtet haben. Oh. Die beliebten gelben Ohrenstöpsel sind also wieder zurück.
4: Badis, por favor?
3: Die Erfolgsgeschichte der Minions fängt 2010 an und eher unfreiwillig.
5: Wir haben die Freiheitsstatue gestohlen!
3: Im Animationsfilm «Ich einfach unverbesslich» sind sie die Nebenfiguren, die ihren Meister, den Superbösewicht Gru, bei seinen fiesen Taten unterstützen.
4: «Ich einfach
3: Ihre Fantasiesprache, ihr Slapstick-Humor und ihr chaotischer Charme kommt beim Publikum so gut an, dass sie zu den eigentlichen Stars der Reihe werden.
6: «Pignata, Carbonara!» Lasagna.
3: Weltweit haben die Filme mit den Minions bis heute über 5,6 Milliarden eingespielt. Die Originalsprache der Minions heisst übrigens Minionese. Und ist ein wilder Mix aus Englisch, Französisch und Italienisch mit vielen frei erfundenen Wörtern.
6: Allora, vebele boi, todu, e la har, muy grosso.
4: Okay.
3: Und der Gru, es ist das erste Mal, dass die Minions ohne ihren berühmten Boss auskommen. Er fehlt komplett.
4: Nur wie die Minions, kein Monstras.
3: Obwohl, eigentlich fehlt er überhaupt nicht. Weil, sind wir ehrlich, je mehr Minions, umso lustiger.
6: Ich bin Gary Ockham, Oliver Magma, Ikabot der Täuscher, aber meine Freunde nennen mich Gumix kürzer.
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0: Das ist die Hymne für das Wochenende. Coldplay, Hymn for the Weekend. Eine Minute über den halben Elfen haben wir es, deinen Samstag, den 4. Juli, mit Energy.
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0: Wo wir wunderbares Sommerwetter dürfen geniessen, heute mit viel Sonnenstrahlen, ein paar Wölkchen am Himmel, aber den ganzen Tag durch ist es trocken und schön. Perfektes Bodywetter bei 26 bis 28 Grad. Morgen am Sonntag machen wir Copy-Paste, wird einfach ein bisschen wärmer mit 28 bis 30 Grad.
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0: Eine Minute über den halben Elfen haben wir es. Stop-and-Go gibt es in der Region Zürich-Aargau auf der A1 Richtung St. Gallen, ab Dietikon bis an Gubristunnel. Auch auf dieser Strecke ab Zürich-Seebach bis Zürich-Ost. A3 Richtung Chur, ab Burdorf-Nord bis Zürich-West, wo du anstehen musst. Und dann auch noch in der Gegenrichtung ab Burdorf-Süd bis ans Limmataler Kreuz. Stop-and-Go haben wir in der Region Bern-Mittelland auf der A1 Richtung Bern, ab Herkingen bis auf Önsigen. In der Region Basel stehst du an auf der A2 Richtung Basel, ab der Verzweigung Hagen genau bis zu der Verzweigung Wiese und auf der A3 Richtung Zürich ab Basel-Klibeck bis zu der Verzweigung Wiese hast Stau. In der Region Zentralschweiz stehst du am Gotthard auf dem Weg in Süden 6 km. Heisst für dich eine ganze Stunde, die du länger brauchst, ab Amsteig bis Göschenen, in der Gegenrichtung 1 km, wo du bis jetzt 10 Minuten mehr musst rechnen. A2, da gibt es Stau, Basel Richtung Luzern, ab dem Rastplatz Knutwil Süd bis auf Sempach wegen einem Unfall. Der linke Fahrstreifen ist blockiert. Zeitverlust von bis zu 30 Minuten, die du dort hast. Region Ostschweiz, A7 Winterthur Richtung Kreuzlingen, ab Kreuzlingen Süd bis an Kreisverkehr Kreuzlingen Nord. Die Strasse ist gesperrt wegen einem Fahrzeugbrand. Dort wird der Verkehr umgeleitet. Dann hast du noch Stau auf der A7 Winterthur Richtung Kreuzlingen in der Höhe von Kreuzlingen Süd bei der Ausfahrt. Und A13 Richtung San Bernardino ab Chur Süd bis Reichenau. Stop and go wegen Verkehrsüberlastung. Ich wünsche dir eine gute und sichere Fahrt an dein Ziel. Vor allem aber auch viel Geduld, wenn sie brauchst. Schön, dass Wochenende ist, oder? Samstag, der 4. Juli, 3 Minuten über der halben 11. Das ist Holly Humberstone.

0: Dualipa mit Houdini. Das ist Energy am 20 vor 11 Uhr. Und vielleicht hast du heute einen Ausflug geplant, bist irgendwie unterwegs. Gehst du einkaufen, geh entsorgen und nachher plötzlich siehst du dort im Laden oder im Möckchenhof, musst du dir vorstellen, siehst du einfach deinen Ex. Boah, schlimme Vorstellung. Oder je nachdem hast du vielleicht die Haare noch irgendwie komisch und bist irgendwie komisch angelegt. Man will sich ja dann immer gut fühlen, oder? Wenn man den Ex-Partner, die Ex-Partnerin trifft, ja, dann muss man sich schon wohlfühlen und gut aussehen. Was würden wir machen, wenn wir dem würde begegnen, der Ex-Freundin oder dem Ex-Freund?
1: Ich habe Gott sei Dank meinen Ex nie mehr gesehen. Aber wenn ich ihn sehen würde, dann würde ich ganz schnell davon segeln.
2: Ich glaube, auch keine Hemmungen haben, wenn es dich interessiert, dass dieser Person geht und ihr seid cool miteinander, dann gibt es keinen Grund, warum man sich irgendwie schämen sollte, um einfach wieder mal einen Kaffee trinken zusammen.
0: Ja, aber es ist doch so ein komisches Gefühl, nicht? Man will dann so gezwungenermaßen miteinander reden, aber eigentlich weiss man eigentlich gar nicht wirklich was. Trotzdem interessiert man sich vielleicht gleich auch für die Person, aber es ist einfach ein weirder Moment, oder nicht?
1: Ich finde es nach langer Zeit immer viel schwieriger. Ich glaube, wenn man sich möglichst schnell einfach probiert, normal zu verhalten, ist so das Beste. Sicher grüßen. Ich finde so, ein Gespräch eingehen braucht ja dann schon auch wieder ein bisschen Überwindung. Und da kann man vielleicht Emotionen führen, aber einfach so Hallo sagen, winken, ein bisschen nett schauen, so, das ist super. Möglichst schnell normale Basis schaffen.
0: So. Also lustigerweise habe ich meinen Ex-Freund auch nie mehr gesehen, seit Jahren. Wir wohnen jetzt nicht so weit voneinander weg. Wir könnten uns in der Region Zentralschweiz schon mal über den Weg laufen, aber irgendwie passiert das einfach nicht. Das finde ich irgendwie auch komisch. Hey, Begegnungen mit Ex-Freundin, Ex-Freund, hast du das gehabt? Hast du da irgendwelche Erfahrungen? Was hast du zu erzählen? Ist es gut, ist es schlecht gewesen? Kannst du dich melden
3: bei
0: uns?
3: WhatsApp-Sprachnachricht jetzt an 079 655 0844.
0: Also ich habe mal einen Ex von mir getroffen im Einkaufsladen, beim Pösterle, weißt, einfach so an einem Wochenende. Ja, und dann war er mit seiner neuen Freundin da. Die habe ich dann hinter dem Regal versteckt. Ich kann nicht traut heu sagen, weil nachher fragt sie, wer ist das? Und er muss dann erklären, ja, meine Ex-Freundin. Und irgendwie habe ich dem aus dem Weg, weil keine Ahnung.

0: Megan Trainor mit Getting Girl. Deine Start in dein wohlverdientes Wochenende. 12 Minuten an, dann haben wir Selfie. Und es gibt Perlenwetter.
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0: Ja, also man kann gar nicht viel sagen. Es ist einfach Bodywetter. Es ist wunderschön, sommerlich, wie das muss sein um diese Jahreszeit, gell? 26 bis 28 Grad, viel Sonne, ein paar harmlose Quellwölkchen über den Bergen. Sonst wirklich den ganzen Tag durch schön und trocken. Und so sieht es auch morgen aus, am Sonntag. Können wir eigentlich Copy-Paste machen. Der einzige Unterschied, es ist noch ein bisschen wärmer. 28 bis 30 Grad. Und wir haben wirklich ziemlich blauen Himmel. Wenn wir jetzt ein bisschen so vorne schauen, in die Zukunft, so ab Montag nächste Woche, sieht es auch super aus. Wirklich, der Sommer bleibt uns erhalten. Immer wieder ein Mix aus Sonne und Wolken mit Temperaturen von 29 bis 32 Grad. Natürlich nicht ganz ausgeschlossen, dass es da und dort vielleicht gleich mal ein Sommergewitter könnte geben, gell? Aber sonst eigentlich schön. Ein Sommer zum Geniessen in der Schweiz. Herrlich. Shabusi mit der Barsong Tipsy liefert dir deinen Sommersound hier auf Energy.

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0: Miley Cyrus mit Midnight Sky. Grüß dich hier auf Energy, Samstag, der 4. Juni. Es ist 11 Uhr.
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0: Ja, Perlenwetter. Man kann gar nicht viel sagen. Das ist eigentlich immer das Beste, oder? Wenn das Wetter super schön ist. Es ist schön. Mehr muss ich nicht sagen. 26 bis 28 Grad heute. Morgen 28 bis 30 Grad. Ein Mix aus Sonne und Wolken.
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0: Punkt 11 haben wir es und da muss man halt ein bisschen mehr reden. Im Verkehr ist einiges los halt am Wochenende. Wir starten mal in der Region Zürich-Aargau. Schickt liebe Grüße zu dir ins Auto, wenn du am Anstehen bist auf der A1 Richtung St. Gallen ab Dietikon bis an Gubristunnel. Dann stockt es auf der Strecke ab Zürich-Seebach bis Zürich-Ost und auf der A1 Richtung Zürich ab Wallisellen bis Zürich-Ost. Auch dort musst du anstehen. A3 Richtung Chur ab dem Limmataler Kreuz bis Zürich-West und A3 Richtung Basel ab Burdorf-Süd bis ans Limmataler Kreuz. In der Region Bern-Mittelland haben wir Stau auf der A1 Richtung Bern. Ab Herkingen bis Wangen an der Aare brauchst du definitiv etwa 20 Minuten, sicher länger. In der Region Basel gibt es Stau auf der A3 Richtung Zürich ab Basel Euro Airport bis zu der Verzweigung Wiese. Stop and go auf der A2 Richtung Basel ab der Verzweigung Hagnau bis zu der Verzweigung Wiese. In der Region Zentralschweiz einiges los auf dem Weg in Richtung Süden. Auf der A2 Richtung Gotthard ab Amsteig bis Göschenen 5 km Stau. Heisst für dich ganze 50 Minuten, die musst mehr rechnen, in der Gegenrichtung nur 1 Kilometer, etwa 10 Minuten, wo es länger geht. In der A2 Richtung Luzern, ab Dagmersellen bis auf Sursi hast Stau wegen einem Unfall, braucht sicher etwa 4 Stunden länger und dann auch noch auf der A2 Richtung Gotthard ab Emmenort bis Luzern-Kriens. A14 macht Problem, da gibt es Stau, Zug Richtung Luzern ab Buri bis zu der Verzweigung Rotsee. In der Region Ostschweiz A7 Winterthur Richtung Kreuzlingen, ab Kreuzlingen Süd bis an Kreisverkehr Kreuzlingen Nord, die Strasse ist gesperrt, wegen einem Fahrzeugbrand. Dort wird der Verkehr umgeleitet und dann hast du auch noch Stau auf dieser Strecke in der Höhe von Kreuzlingen Süd bei der Ausfahrt. A13 ist auch ganz richtig Chur, ab Trüppach bis zu der Raststätte Heililand, Stop and Go und Stau auf der A13 Chur Richtung San Bernardino, ab Chur Süd bis auf Reichenau, braucht sicher etwa 10 Minuten länger. So, das war es. Wenn du irgendwo hier anstehst, ich schicke dir ganz, ganz viel Geduld ins Auto und wünsche dir eine gute und sichere Fahrt.
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0: Dieses Wochenende mit uns auf Energy. Und ich wollte gar nicht mehr so viel reden. Ich wünsche dir einfach einen schönen Samstag. Genieß es. Merci, dass du mit dabei bist und eingeschaltet.

0: Melanie Fiona mit Monday Morning. Und da wollen wir noch nicht denken. Es ist nämlich hier Samstag, der 4. Juli. 9 ab 11 Uhr hier auf Energy. Wo es einen neuen Kinofilm gibt, wo ich mir gut vorstellen kann, dass, falls du Kind hast, die wahrscheinlich ein bisschen stürmig, oder? Weil es vielleicht ein Kino wollen. Minions and Monsters haben wir gehört beim Energy on Screen. Und das ist auch so legendär, oder? Man vergisst wie nicht, wie die Minions tönen. Und genau so geht es uns doch in gewissen Serien von früher oder Filmen. So die Intros, wo man einfach nicht vergessen kann, wo man gerade so Flashbacks hat in die 90er, 2000er Jahre. Zum Beispiel der von OC California. Oder der Prince of Bel-Air. Ah, da bin ich gerade nostalgisch irgendwie. Es gibt viel mehr so Serien, wo man irgendwie die Intros noch kennt und auswendig weiss, wo man sicher nie überspult hat früher. Auch die Energy-Hörerin Yael hat so Erinnerungen.
1: Also was mir sicher geblieben ist aus der Kindheit, ist das Intro von Hannah Montana. Und wenn ich auch bei meiner Mami Full House habe geschaut oder Friends, das sind so die drei eindrücklichsten und ja, alle drei schon mehrmals geschaut. Und bin auch jetzt gerade wieder dran mit Full House Fortsetzung. Es ist super. Also ich kann es jedem empfehlen, der es noch nicht geschaut hat und das Intro wird ihm bleiben.
0: Hannah Montana, kennst du, oder? Oder das Intro von Friends. Vielleicht kommt dir ja auch gerade irgendein Sinn, geht dir eins durch den Kopf und so. Irgendeine Serie, Filme, Intro, wo du sagst, hey, das ist mir geblieben.
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0: Dann werden wir zusammen ein bisschen nostalgisch heute am Samstag, 4. Juli. Das ist Energy mit dem Ted.

0: Bacon und Ray Dalton, Don't Worry, Energy. Grüß dich an deinem Vormittag von dem Samstag, 20.11. Wie haben wir so? Wir machen miteinander den Kantonscheck.
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0: An einem Samstag möchte ich die Livia versuchen und im besten Fall einen 250 Franken Gutschein abstauben vom Lidl. Guten Morgen, Livia.
2: Guten Morgen.
0: Erzähl mal ein bisschen etwas von dir. Woher kommst du? Wie alt bist du? Hast du Familie? Was sind deine Hobbys?
2: Ich komme von Biel, vom Seeland. Mhm. Ich habe ein Ross, ich bin leidenschaftliche Springreiterin.
0: Oh, wow. Okay.
2: Ja, ich werde gleich 35 und habe keine Kinder und das wird auch so bleiben. Aber glücklich vergeben.
0: Ja, das klingt sehr schön bei dir. Und was steht so auf dem Programm an so einem schönen Samstag wie heute? Gehst du ausreiten?
2: Das gehe ich und wir gehen auf Zürich an Zürich Open Air Go Police Parade lassen.
0: Ah, das klingt richtig gut. Dann haben wir einen schönen Samstag. Zuerst einen Ausritt und dann noch einen Ausflug.
2: Genau.
0: Und jetzt so. Vielleicht noch etwas gewinnen bei mir. Das wär's doch,
2: ja,
0: oder?
2: Das wäre natürlich super.
0: Hey, los, es gibt einen Kanton, auch für dich wieder. Du bekommst den ersten Hinweis. Wenn du einen zweiten brauchst, dann gehen 50 Franken verloren. Und so geht das weiter und weiter und weiter, bis du es herausfindest.
2: Also.
0: Aber es sollte machbar sein, glaube
2: ich. Gut, das ist machbar. Ich hoffe es.
0: Bist du bereit?
2: Ich bin bereit.
0: Also gut, dann kommt dein erster Hinweis.
3: Lonza.
0: Lonza ist der erste Hinweis.
2: Lonza.
0: Längt das schon oder brauchst du noch einen?
2: Ich glaube, ich brauche noch einen.
0: Okay. Das heisst 50 Franken weniger, 200 sind noch drin. Und das ist die zweite Hinweis.
3: Stockalper.
0: Lonza und Stockalper haben wir.
2: Wallis, kann das sein?
0: Willst du einloggen, Wallis?
2: Ich will einloggen.
0: 200 Stück, wir schauen.
1: Der gesuchte Kanton ist Wallis.
2: Ja,
0: du bist ja richtig gut. Wow, 200 Franken.
2: Okay.
0: Gratuliere, Livia.
2: Merci vielmals.
0: So, und jetzt wollte ich noch wissen, was wäre es, was dich aus der Ruhe bringen würde zu dem perfekten Samstag, wo du gehst ausreiten, wo du ins Konzert gehst, wo du 200 Franken gewonnen hast? Was müsste passieren?
2: Ich glaube nichts. Ich glaube, momentan kann man nichts aus der Ruhe bringen.
0: Du hast gerade einen Lauf, Livia.
2: Ja, ich
0: wünsche dir ein
2: perfektes Wochenende.
0: Ganz, ganz viel Spass an deinem perfekten Wochenende und dann beim Einkaufen im Lidl. Und ja, geniesse es einfach. Hat mich gefreut.
2: Danke.
0: Merci.
2: Merci vielmals.
0: Schönen Tag. Ciao, Livia. Tschüss.
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0: Energy, der neueste Song von Alok und Khalid, Dive Into Me. 11:30 haben wir es, deinen Samstag, den 4. Juli.
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0: Mit wunderbarem Sommerwetter, das wir geniessen dürfen. Ganz viel Sonnenstrahlen, ein paar harmlose Quellwölkchen über den Bergen. 26 bis 28 Grad messen wir heute und morgen am Sonntag ist es auch meistens sonnig über den Bergen. Wieder ein paar Quellwölkchen, hochsommerlich warm bei 28 bis 30 Grad.
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0: 1 Minute nach der 11:30 ist es und stocken tut es in der Region Zürich-Aargau auf der A1 Richtung St. Gallen, ab Dietikon bis an Gubristunnel und ab Zürich-Seebach bis Zürich-Ost. Dann die A1 Richtung Zürich, ab Walliselen bis Zürich-Ost und dann klemmt es noch auf der A3 Richtung Chur, ab dem Limmataler Kreuz bis Zürich-West, sowie auch in der Gegenrichtung ab Burdorf Süd bis ans Limmataler Kreuz. In der Region Bern-Mittelland hast du auf der A1 Richtung Bern, ab der Raststätte Gunzgen Nord bis Wangen an der Aare, braucht sicher ganze 20 Minuten länger. A2 Richtung Luzern, ab Egerkingen bis Herkingen, auch hier stocken es. Und dann noch in der Region Basel, wo du Stau hast auf der A3 Richtung Zürich, ab Basel Euro Airport bis zu der Verzweigung Wiese. Dort braucht es sicher eine Viertelstunde länger. Und dann auch auf der A2 Richtung Basel, ab der Verzweigung Hagenau bis zu der Verzweigung Wiese. In der Region Zentralschweiz hast du 5 km Stau in Süden runter, auf der A2 Richtung Gotthard, ab Amsteig bis Göschenen. 50 Minuten, die du da länger brauchst. In der Gegenrichtung sind es 2 km, heisst für dich 20 Minuten, wo es länger geht. A2 Richtung Gotthard ab Sursee bis Luzern-Kriens. Dort musst du anstehen und auch noch auf der A14 Zug Richtung Luzern ab Buri bis zu der Verzweigung Rotsee hast Stau. In der Region Ostschweiz A7 Winterthur Richtung Kreuzlingen ab Kreuzlingen Süd bis an Kreisverkehr Kreuzlingen Nord. Die Strasse ist gesperrt wegen einem Fahrzeugbrand, denn auch auf dieser Strecke in der Höhe von Kreuzlingen Süd hast Stau bei der Ausfahrt. A13 Sargans Richtung Chur ab Trüppach bis zu der Raststätte Heideland, dort gibt es Stop and Go. Und dann auf der A13 Stau Chur Richtung San Bernardino ab Chur Süd bis auf Reichenau. Allen unterwegs wünsche ich viel Geduld, eine gute und sichere Fahrt. Das ist die Energy mit dem Fight Song.

Jennifer Lopez und David Guetta mit Save Me Tonight auf Energy. Jetzt gerade 20 vor 12 Uhr und vielleicht denkst du dir so, ach, ich bin noch ein bisschen müde, ich mag noch nicht so, bist im Fall nicht allein. Es gibt Leute, die geheiratet haben und die definitiv jetzt wahrscheinlich noch im Tiefschlaf sind. Popstar Taylor Swift mit dem NFL-Star Travis Kelce, die haben jetzt letzte Nacht geheiratet, offiziell in New York im Madison Square Garden. Und das mit über 1000 Gästen. Crazy! Das sind doch so viele Leute. Du hast ja gar keine Zeit für alle. Ja gut, also die Zeremonie ist vom Adam Sandler geleitet worden und ja, es war ein riesen Polizeiaufgebot, eine riesen Absperrung dort rund um den Madison Square Garden. Und was das Ganze gekostet hat, das ist ja crazy. Da wollen wir eigentlich gar nicht drüber reden. 10 bis 20 Millionen US-Dollar meinen Experten, da wird gemunkelt, dass der Madison Square Garden allein etwa 1 Million US-Dollar pro Nacht kostet und die haben dann für mehrere Tage wohl Blumen für über 500'000 US-Dollar leicht. Die Bühnentechnik rund 1 Million. Das ist ja crazy. Das entspricht übrigens 1% vom Vermögen von der Taylor Swift, weil man schätzt ihr Vermögen auf 2 Milliarden US-Dollar. Das ist wirklich völlig crazy. Viele prominente Gäste natürlich, die mit dabei gewesen sind. Und jetzt haben wahrscheinlich alle am Pfusen, auch er. Der Mr. Ed Sheeran war einer von diesen Promis an dieser Mega-Hochzeit von der Taylor Swift. Da ist er jetzt mit seinem Song «Eyes Closed».

0: Marie. Ciao, adios. Das ist Energy. 10 vor 12 Uhr haben wir es. Und freuen wir uns auf das schöne Badewetter.
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0: Ein wunderschöner Tag gibt es heute mit 26 bis 28 Grad. Viel Sonnenstrahlen, ein paar harmlose Wölkchen am Himmel. Den ganzen Tag durch schön trocken und sommerlich. Auch morgen wieder perfektes Bodywetter. 28 bis 30 Grad, sogar noch ein bisschen wärmer. So hochsommerlich schön. Und in den nächsten Tagen auch Montag, Dienstag, Mittwoch, Donnerstag sieht es überall mega toll aus. Schön der Sommer, wo wir dürfen geniessen hier in der Schweiz. Mit bis zu 32 Grad. Kann natürlich sein, dass es da und dort auch mal noch ein Hitzegewitter gibt in den nächsten Wochen. Aber heute und morgen zumindest mal trocken und schön. Energy grüßt dich an deinem Vormittag hier mit dem Nico Santos. Play with fire.

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0: Das ist dein Start im Mittag mit Energy vom Samstag, 4. Juli. Willkommen bei uns.
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0: Bodywetter angesagt heute am Samstag mit Temperaturen von 26 bis 28 Grad. Ganz, ganz viel Sonne. Also eincremen bitte nicht vergessen. Sonnenbrille anlegen, dann kommt das gut. Hat nur ein paar Wölkchen am Himmel, die sind harmlos. Auch morgen am Sonntag sieht es gleich aus. Perfekt schönes hochsommerliches Wetter bei Temperaturen von 28 bis 30 Grad.
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0: 1:08 haben wir es. Schauen miteinander auf die Strasse, wo einiges los ist. Schickt liebe Grüße zu dir ins Auto. Und wir starten in der Region Zürich-Aargau, sobald da mein Bildschirm geladen hat. Scheint so viel los zu sein, dass der gar nicht nachher mag. Ja, sorry für die Verzögerung. Jetzt geht's los. Region Zürich-Aargau. Stop and go auf der A1 Richtung St. Gallen. Ab Dietikon bis an Gubristunnel. Auch auf der Strecke ab Zürich-Seebach bis Zürich-Ost. Dann auf der A1 Richtung Zürich ab Wallisellen bis Zürich-Ost musst du anstehen. Und auch auf der A3 Richtung Chur ab dem Limmataler Kreuz bis Zürich-West. In der Gegenrichtung ab Urdorf Süd bis ans Limmataler Kreuz. Und dann klemmt's noch auf der A4 Zürich Richtung Brunnen ab Cham bis zu der Verzweigung Rütihof. Region Bern-Mittelland. Stau auf der A1 Richtung Bern ab der Raststätte Nord bis Wangen an der Aare brauchst 20 Minuten länger und dann auch in der Gegenrichtung ab Wangen an der Aare bis auf Herkingen. A2 Richtung Luzern, ab Egerkingen bis Herkingen, wo du Stop and Go hast. Stau gibt es in der Region Basel auf der A2 Richtung Basel ab der Verzweigung Hagnau bis zu der Verzweigung Wiese und auf der A3 Richtung Zürich ab Basel Euro Airport bis zu der Verzweigung Wiese, wo du sicher eine Viertelstunde länger brauchst. In der Region Zentralschweiz haben wir 4 Kilometer Stau auf der A2 Richtung Gotthard ab Amsteg bis Göschenen. Auf dem Weg in den Süden runter musst du mit 40 Minuten mehr rechnen. In der Gegenrichtung 3 km ab Quinto bis Airolo, wo du sicher etwa eine halbe Stunde länger brauchst. Dann gibt es Stau wegen einem Unfall auf der A2 Basel Richtung Luzern ab Sursi bis auf Sempach. Der linke Fahrstreifen ist blockiert. Auch noch Stau hast du auf der A2 Richtung Gotthard ab Sempach bis auf Luzern-Kriens und auf der A14 Zug Richtung Luzern ab Buri bis zu der Verzweigung Rotsee. In der Region Ostschweiz, also eben Winterthur Richtung Kreuzlingen, ab Kreuzlingen Süd bis Kreuzlingen, Tegerwos, Stau, dort braucht sicher eine Viertelstunde länger. A13 Sargans Richtung Chur ab Trüppach bis zu der Raststätte Heideland, auch dort musst du anstehen. Und Stau hast du auch noch auf der A13 Chur Richtung San Bernardino, ab Chur Süd bis auf Reichenau, sicher etwa 20 Minuten, wo du mehr musst rechnen. So, das war es. Viel Nerven, ganz viel Geduld dir und eine gute Fahrt.
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0: Ein guter Start in die Mittag von diesem Samstag. Ein guter, falls es etwas zum Essen gibt und falls du noch irgendwelche Sachen musst machen musst. Hast du ja noch ein bisschen Zeit. Die Läden sind ja noch ein paar Stunden offen, gell, wenn du noch musst posten oder vielleicht sogar entsorgen. Ich wünsche dir viel Spass bei deinem Weekend-Programm. Und ganz viel Spass dann später mit dem Roger Schürch. Er übernimmt und begleitet dich durch deinen Samstagnachmittag.

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0: Im Optimal fällt der Schwimmen jetzt zusammen in den Samstagnachmittag in Energy am Start. Jetzt eins.
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0: Richtig, richtig schön, oder? So wie wir es eigentlich für das Wochenende abgestellt haben. Heute nämlich maximal Wertetemperaturen von die 29 Grad. Genau gleich dann übrigens der Montag, Sonntag. Es heizt schon mal richtig auf ab der neuen Woche. Dann schnell mal wieder bei 30 Grad knapp drüber, je nachdem, wo du unterwegs bist. Und ich meine, also wettertechnisch können wir es wirklich einfach machen. Ist und bleibt heiß und sonnig.
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0: Das Update am 1, da brauchst du jetzt wirklich viel Geduld. Schon in der Region Zürich-Aargau auf der A1 Richtung St. Gallen ab Dietikon bis mit dem Gubrist stocken. Dann weiter auch noch gerade ab Zürich-Seebach bis und mit Zürich-Ost. Immer wieder Bremse in Gegenrichtung ab Wallisellen bis und mit Zürich-Ost. Dann auf der A3 Richtung Chur ab Burdorf-Nord bis und mit Zürich-West stocken. Auch wie, wenn du Richtung Basel unterwegs bist, ab Burdorf-Nord bis und mit dem Limmataler Kreuz. Dann habe ich dir das Mittelland, die A1 Richtung Zürich, ab Wangen an der Aare bis und mit Herkingen heisst es Bremse. Gleich in die Gegenrichtung ab der Anstalt Gunzgenort bis und mit Niederbib, dann brauchst du mindestens 20 Minuten länger. So oder so wegen dem Puff auf der A1 auch Rückstau rund um das Herkingenkreuz, um eigentlich jede Richtung, die du fahren willst. Zusätzlich schauen wir in die Region Basel dort auf der A2 Richtung Basel rein, am Schweizer Hallentunnel bis und mit der Verzweigung Wiese geht es länger. Auf der A3 Richtung Zürich, ab Basel Euro Airport bis und mit der Verzweigung Wiese 4 Stunden plus. Dann schauen wir noch ferienverkehrstechnisch vor der Gotthardstunnel momentan Richtung Süden 3 Kilometer Stau in der Zentralschweiz, aber auch Sönschbuff auf der A2 Richtung Gotthard, ab Rotenburg bis und mit Luzern-Kriens brauchst du dort länger. Gleich auf der A14 Zug Richtung Luzern, ab Buri bis und mit der Verzweigung Rotze. Viel Geduld und eine grosse Karre schon mal.
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0: Und der Badhose, die irgendwie so schön noch ein bisschen Kühlung geben oder der Grill, der reinheizt, ist egal. Wirklich die Energy-Nation heute am Nachmittag hoffentlich irgendwie am Sommerwetter geniessen. Wie auch immer. Oder am Bügeln. Weil verwünscht uns ja dann gleich halt auch noch so ein bisschen. Ich weiss, von was sie reden. Wie sieht die Sommersamstag momentan aus? Gib's einfach schnell durch.
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0: Egal, in welcher Lebenslage du momentan bist, ich bin da für dich.

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0: und die ersten Schweissperlen bilden sich auf der Stirn da.
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0: Jetzt haben wir gerade 2 Temperaturen. Bei mir zeigt es aktuell schon um die 6, 27 Grad an. Und da kommt dann einer durch den Nachmittag noch mehr bis um 5 Uhr. Und wir dann auch Spitzenwerte erwarten von bis zu 29 Grad. Und morgen genau gleich viel Sonne. Und einfach, was jetzt schon mal gesagt ist, am nächsten Woche, da sind wir dann wieder bei diesen 30 Grad. Und hier und da sogar dann eben noch drüber. Das Wetter dazu, es bleibt einfach nur sonnig.
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0: 2 Übersicht von unterwegs. Achtung, in der Region Zürich-Aargau, dort auf der A1 Richtung St. Gallen, ab Dietika bis mit dem Gubrist rollen. Auch so weiter Richtung St. Gallen, Zürich-Seebach bis und mit Zürich-Osten. In die Gegenrichtung am Rastplatz Balterswil bis mit Zürich-Osten, den länger brauchst. Wie auf der A3 Richtung Chur, ab Burdorf Süd bis und mit Zürich-West. In die Gegenrichtung fahrt Richtung Basel, ab Burdorf Nord bis mit dem Limmataler Kreuz brauchst ebenfalls länger. Ist übrigens sogar das Motto, wenn du noch ins Mittelland musst, auf der A1 Richtung Zürich abwangen, an der Aare bis und mit Herkingen stehst aktuell an. Dann in die Gegenrichtung auf der A1, ab der Raststätte Gunzgen Nord bis und mit Niederbipp, dort sicher 20 Minuten mehr. Und logisch, wenn es dort überall buffnet auf der A1, dann stehen so Retour rund um das Herkinger Kreuz, nämlich in sämtliche Richtungen. In der Region Basel brauchst du Geduld auf der A2, Richtung Basel, am Schweizer Hallentunnel bis und mit der Verzweigung Wiesen. Dann in die Gegenrichtung an Basel-Kleinhüningen bis und mit Basel-Wettstein. Und A3 meldet mindestens eine Viertelstunde plus Fahrt Richtung Zürich, an Basel Euro Airport bis und mit der Verzweigung Wiesen. Dann in der Zentralschweiz, da wird gemeldet, A2 Richtung Gotthard, aber Rotenburg bis mit Luzern-Kriens stehst, weil einfach zu viele Autos auf einmal unterwegs sind. Dann auch so einmal ab Buchs bis mit Beckeried, der noch Stau will bauen wird. Weiter auch in die gleiche Richtung, Richtung Gotthard auf der A2, ab Wasser bis mit Göschenen, Ferienverkehr vor dem Tunnel mindestens 3 km, Blechlawine heisst auch mindestens 30 Minuten plus. Dann Achtung, Unfall auf der A4 Brunnen Richtung Zürich, ab Küsnacht bis und mit Rotkreuz maximal rollen. Der Verkehr wird in alle Richtungen über die Ausfahrt Rotkreuz geführt. Also es ist dort ein ziemlicher Flaschenhals. Dann noch in Gegenrichtung A4 Richtung Brunnen zwischen der Verzweigung Rütihof und Rotkreuz aktuell gerade am Stocken. Gilt auch für die A14, Fahrt Richtung Luzern, Apuri bis und mit der Verzweigung Rotsee. Wenn ich ein bisschen Puff unterwegs bin, probiere die sauber durchzugehen.
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0: Moin Moin Energy Land, das ist der Samstagnachmittag, wo wir endlich mal voll auf die Kacke hauen, aber zumindest musiktechnisch. Der Mann, der sogar bei 30 Grad Aussentemperaturen einfach mit der Skibrille im Gesicht auf der Bühne steht, der Ski-Akku. Der kommt nämlich, sagen wir es mal so, Ende Juli auf die Bühne im schönen Bündnerland, am Open Air Lumnezia. Teilt sich die Bühne sogar noch mit dem Mann. Schulex nämlich ebenfalls mit dabei. Lohnt, Lödig, Samu, Haber und so weiter und so fort. Wie du dank Energy zu Tickets kommst, heute bei mir in der Show ein bisschen später. Dazu jetzt dann gerade in den nächsten 5, 2 Nummern, die aber so etwas durch Dilly durchgehen. Olivia Rodrigo. Drop Dead, aktuell, der wirklich dreht auf und ab eurer Energy Playlist. Dann gehen wir zu der zweiten Olivia, aber nicht Rodrigo, sondern Olivia Dean.
2: So
0: mit ihr fangen wir nämlich die halbe Stunde an. So easy.
2: So
0: fühlt sich so an und ist aber genau so leicht wie die Wasserglasse, die heute am Nachmittag noch ist. Schön, bist du mit dabei, let's go.
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0: Seid aktuell auf und ab, Olivia Rodrigo Drop Dead. Das ist Energy am Samstagnachmittag, 20:20.
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0: Ja, wo vor allem eben noch Promi-News gross im Kommen sind. Heute am Samstag, da ist es durchgekommen. Schweizer Zeit, um Mittag rum. Taylor Swift ist verlobt. Nicht nur verlobt, sondern jetzt eben noch geheiratet, oder? Der US Football, American Football Superstar Travis Kelce. Das ist definitiv das Ja-Wort gegeben. Und was das für eine Hochzeit ist, das ist brutal schwierig ausfindbar zu machen gewesen. Weil zwar 1000 glattene Gäste, darunter Superstars wie Ed Sheeran und Jennifer Lopez. Die alle im Vorfeld von dieser Hochzeit müssen eine sogenannte Erklärung unterschreiben, dass sie das Smartphone während der Trauung, während der Zeremonie nicht dürfen brauchen. Und auch danach nicht. Es gibt keine Fotos von der Taylor oder dem Travis. Aber gut, es interessiert die ganze Welt sowieso nur eigentlich Taylor, wie sie hat ausgesehen an dieser Hochzeit. Aber das gibt es einfach nicht, weil eben Paparazzi-Fotos absolut verboten. Was man allerdings weiss, in Madison Square Garden in New York geheiratet und also wirklich Taylor Swift-Fans, all die Swifties da draussen, das sind ja wirklich crazy Menschen. So crazy, dass sie einfach, was sie erfahren haben, Madison Square Garden, die haben zum Teil von draussen campiert, oder? Schlangen hat sich gebildet. Und das Einzige, was sie gesehen haben, sind einfach schwarze, abdunkelte Limousinen, die reingefahren sind.
2: I think that's very historic. I think the whole, she stopped the whole city and everyone knows her. So we just came to wish her, yeah, again, the best of luck, that God bless them and they are like happily married.
3: She finally found her love.
2: Yeah, so we're very happy for her.
0: Die ganze Stadt ist einfach stillgestanden. Und so viel zum Thema, ob sich die US-Amerikaner mehr für die angehende WM im eigenen Land interessieren oder eben einen für eine Taylor Swift Hochzeit. Ey, absolut crazy.
4: I came because I've been waiting like 20 years for this day. Like everybody else. So I'm really excited and I don't know what's going on. I don't know if she's already married, but you know, I'm here.
0: Ja, 20 Jahre auf den Moment gewartet, dass Taylor Swift endlich heiratet und jetzt kann man sagen, es ist passiert in der Nacht auf heute Schweizer Zeit, wenn sie und Travis Kelce eben geheiratet und ja zueinander gesagt. Interessante Side-Facts, während das Ganze besiegelt, also ihre Hochzeit, die beiden Ja-Worte, niemand geringer als, warum es mit denen nimmt, der Hollywood-Comedy-Star Adam Sandler. What? Da probiere ich herauszufinden, warum es Adam Sandler denn. Aber später hier.
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0: Schönen Samstagnachmittag wünscht ihr.

0: tagelang nur in der Badhose rumlaufen. Ich habe es ja bis jetzt an diesem Wochenende auch gemacht. Temperaturen sprechen für sich. Halb drei durch.
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0: Knackige 29 Grad. Tut das schon gut, wenn da noch ein bisschen Luft dazukommt. Allgemein, oder? Es ist und bleibt einfach schön und heiß, richtig gut Sommerwetter momentan in diesen Tagen. Und es zieht sich so weiter, bis weit in die nächste Woche rein, sicher. Dann wird es sogar noch ein bisschen wärmer auf den Start von der neuen Woche, nämlich bei um die 30 Grad.
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0: 2 Minuten und eine halbe, 3, da brauchst du jetzt aktuell Geduld. In der Region Zürich auf der A1 Richtung St. Gallen, ab Dietika bis mit dem Guber ist gestocken, zweiter dann ist ab Zürich-Seebach bis mit Zürich-Ost, aber eben auch in Gegenrichtung, am Raschplatz Balterswil bis mit Zürich-Ost immer wieder bremsen. Dann Achtung, gerade ein Unfall auf der A3, wenn du Richtung Chur fährst, ab dem Limmataler Kreuz bis und mit dem Hafnerberg-Tunnel stehst, dort nach dem Unfall ein Fahrstreifen zu, wenn du zufährst, bitte schön auf die Seite rausfahren, dass zumindest der Rettungsfahrzeug durch die dann durchkommen. Weiter auch in Gegenrichtung A3 Richtung Basel, ab Urdorf Nord bis mit dem Limmataler Kreuz momentan gerade am Stocken. Durch das Mittelland stehst du auf der A1 Richtung Zürich, ab Wangen an der Aare bis und mit Herkingen, dann in Gegenrichtung Richtung Bern, ab der Rastatt Gunzgen Nord bis und mit Niederbipp mindestens 20 Minuten plus. Sowieso wegen Puff auf der A1, Rückstau rund um das Herkingen Kreuz dort im Mittelland in alle Richtungen. Auch in der Region Basel stehst du auf der A2 Richtung Basel rein, am Schweizer Hallentunnel bis und mit der Verzweigung Wiese. Dann in Gegenrichtung Richtung an Basel-Kleinhüningen bis mit Basel-Wettstein und auf der A3 wird Stau gemeldet. Fahrt Richtung Zürich an Basel-Euro-Airport bis und mit der Verzweigung Wiese sicher 15 Minuten plus. Dann in der Zentralschweiz Ferienverkehr selbstverständlich ein Thema vor dem Gotthardstunnel, nämlich in beiden Richtungen momentan 2-3 Kilometer Stau, also bis zu einer halben Stunde, wo du stehst, bevor du einfach mal durch den Tunnel durch kannst. Zusätzlich auf der A2 Richtung Gotthard ab Emmen-Nord bis mit Luzern kriegen sie schon mal Verkehrsüberlastung. Weiter auch noch gerade an Buchsbiss und mit Bäckeriet, der wird zusätzlich auch noch gerade bauen. Dann habe ich die Meldung von der A4, der jetzt nämlich tätscht Brunnen Richtung Zürich ab Küsnacht bis und mit Rotkreuz. Kommst fast nicht durch den Verkehr, der wird dort sogar nach dem Unfall in alle Richtungen über die Ausfahrt Rotkreuz weitergeführt. Heisst, das ist dort dann ein ziemlicher Flaschenhals. Weiter auf der A4, eure Gegenrichtung, fahrt Richtung Brunnen ab der Verzweigung Rütihof bis und mit Rotkreuz stehst, wegen dem Verkehrsaufkommen. Auf der A14 zu viel auf das Mal unterwegs, Zug Richtung Luzern, Apuri bis und mit der Verzweigung Rotze. Viel Geduld hier unterwegs.
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lange darauf gewartet. Hey, lieber Gruß, das ganze Energy Land an dem schönen Dutch heissen Samstagnachmittag mit 29 Grad. Ich habe die ganze Zeit mal Glück gehabt, weißt du, vor allem die, wo jetzt die WM noch zu wenig veramerikanisiert ist worden. Wann geht es eigentlich so richtig los? Und ich kann sagen, definitiv heute! Weil heute ist der Independence Day der USA, 4th of July, oder? Also quasi der Jahrestag. Viele, viele Festlichkeiten im ganzen Land natürlich geplant. 250 Jahre USA wird gefeiert, 250 Jahre eben Unabhängigkeit. Und das soll natürlich auch der international grosse Event, wie das die FIFA-WM ja ist, auch in der US-Flagge daherkommen. Noch viel, viel mehr als es sonst ist. Heute haben wir ja 2 K.O.-Runden ein Spiel. Unter anderem Frankreich gegen Paraguay und Kanada, ironischerweise Kanada, wo ja gegen Marokko spielt. Also die USA gar nicht erst im Einsatz. Und trotzdem, vor beiden Spielen, da wird gross, pompös ein USA-Banner ausgerollt, scheint dazu ein Feuerwerk. Dann wird unter anderem der Navy Corps die Hymne singen.

0: 44.
1: Ja. Egal, ob schon jetzt voll irgendwo in der Sonne ist. Vielleicht noch schnell musst du Wochenende-Einkäufe machen, oder? Hat er noch Hand frei hier? Selbstverständlich auch bei all denen, die noch müssen bügeln. Ein bisschen Kapazität habe ich auch noch.
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0: So eine Aussage von den Imagine Dragons, die einfach zwei Leichen daherkommen. Follow you. Ich folge dir, egal wo du durchgehst. Ich bin mit dir, immer hinter dir, oder? Also, schön, du kannst einen kleinen Liebesbeweis, aber sagst, ich folge dir im Fall. Dann kommt das schon wieder ganz schräg über dir.
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0: Am Samstagnachmittag, wo wir viel Sonne tanken, Temperaturen bis 29 Grad. Sonne pur übrigens so für einen morgendrigen Sonntag, Beitäumen rauf, wenn noch irgendetwas, ein Picknick oder so von außen geplant hat. Auch die ganze nächste Woche sieht schön und heiß aus mit Temperaturen bis 30 Grad.
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0: Ja, da brauchst du jetzt einfach länger. Hey, schau, in der Region Zürich-Aargau auf der A1 Richtung St. Gallen ab Dietikon bis mit dem Gubrist stehst das erste Mal. Dann in die Gegenrichtung am Rastplatz Baltenschwil bis mit Zürich-Ost ebenfalls bremsen. Stichwort offen da 3 Richtung Chur ab dem Limmataler Kreuz bis mit dem Hafenbergtunnel. Dort stehst du nämlich, weil es eben getätscht hat. Bitte, wenn du jetzt zufahrst, schau, dass man schön auf die Seiten raus fahren kann, einfach, dass du mit in die Rettungsfahrzeuge durchkommen. Dann auf der A3 Richtung Basel stehst ab Burdorf Nord bis mit dem Limmataler Kreuz. Dann schauen wir jetzt mit auf der A1 Richtung Bern, ab Herkingen bis und mit Niederbipp brauchst du eine gute 4 pro Stunde länger. Ebenfalls so viel in der Region Basel, da 3 Richtung Zürich, am Grenzübergang Basel-Saint-Louis bis und mit der Verzweigung Wiese. In der Zentralschweiz, dort haben wir feinen Puff. Also vor dem Gotthardtunnel zum Beispiel, wenn du Richtung Süden willst, momentan 4 Kilometer Stau, heisst bis zu 3/4 Stunden bis Ferien. Aber eben schon vordran Richtung Ghetto A2, Richtung Gotthard, ab Emmen Nord bis mit Luzern-Kriens stocken auf mehreren Abschnitten. Dann haben wir ein Pannenfahrzeug in die gleiche Richtung, ab Luzern-Hort bis mit dem Kirchwaldtunnel. Darum stehst du dort da. Weiter auf der A4, Brunnen Richtung Zürich, ab Küsnach bis mit Rotkreuz. Nur schleppend vorwärts oder da kommst du Grund, ein Unfall, der Verkehr wird in alle Richtungen über die Ausfahrt Rotkreuz weitergeführt, heisst der ziemliche Flaschenhals. Viel Geduld unterwegs und gleich gutes Vorwärtskommen.
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0: Willkommen am Samstagnachmittag, 4. Juli, kurz nach der 3 jetzt und wir machen einfach nahtlos weiter, Vollgas. Der halbe Stunde unter anderem der neue von allen Farben, René Miller, Body Talk am Start, nicht weniger beatlastig ist. Die Nummer, mehrmaliger schwedischer Superstar DJ Avicii, Addicted to You. Anfahrt, wie wir die halbe Stunde allerdings.

0: Schön dabei zum Grillieren und Horti schnell irgendwo neu in die kühle Nass reinspringen. Energy an diesem Samstag, jetzt 20:30.
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0: Können wir uns mal Horti schnell eine Minute Zeit nehmen? Wir gehen nämlich sommermässig an den Flecken bei uns in der Schweiz, wo der Sommer noch richtig traditionell gehalten wird. Wie ist das mit den weiten grünen Wiesen zwischen immer noch so ein paar Blümchen dazwischen? Schön, gell? Hinten dran gerade Berge, hohe Berge. Und irgendwo aus der Ferne hast du so einen Alphorn gespielt. So die traditionelle Idylle, die findet man meistens halt einfach schon noch so ein bisschen im Bündnerland, oder? Im Bündnerland sind wir ehrlich...
2: Batschiefig, ein bisschen Sonne am Grinz.
3: Ein Viertel, ein bisschen Wind.
0: Ja, alles gut und recht. Aber Ende Monat alles anders, weil dann nämlich Open

0: Ich habe die Tickets, nicht einfach so Tickets, sondern VIP-Tickets, weil du warst das selbstverständlich auch gesehen.
1: Fahr ohne Hemd durch Palermo, von Haus bis zum Meer, paar Minuten Entfernung. Fratte, wir müssen noch mehr.
0: Der Dude, der bei 30 Grad Aussentemperatur einfach schön mit der Skibrille im Gesicht auf der Bühne steht. Ski-Agu am Start. Genau gleich, ich komm, mach noch mehr international hier. Yeah. Oh, Mr. Sean Paul ebenfalls mit dabei. Ein richtig geiler Blumenstrauß an Acts sind im Bündnerland. Vom 23. bis am 25. Juli. Und du sollst ebenfalls mit dabei sein. Das Einzige, was du machen musst, für Tickets abzuräumen, weißt du, das muss ich dir noch sagen, sind einfach nur Tickets, sondern zwei VIP. Drei Tagespässe, die du abräumen kannst. Schick mir einfach mal hurtischnell via WhatsApp durch, warum dass du die solltest abräumen und wenn es dir da würdest mitnehmen, dann ins Bündnerland, je nachdem ist das noch ein bisschen eine Anfahrt, oder? Warum du?
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0: So, und unter all deinen Sprachnachrichten wird es dann reinkommen für das Open Air Lumnetia VIP 3 Tagespässe. Ende von dem Nachmittag, Ende von der Show, holen sie dann rein raus. Wir sind selbstverständlich von mir kontaktiert. Der Sommer dort, wo man richtig traditionell schön dreht. Und im Bündnerland.

0: Energy hilft damit. Weißt du, im Moment, wo vor allem die ganze Shopping-Fraktion, oder? Die Einkaufstaschen, vor allem die Plastikdinger, die schneiden so fies ein. Jetzt eine halbe vier.
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0: Gut, wenigstens schwitzen wir auch noch beim Taschentragen, oder? Bei Temperaturen von 29 Grad heute Nachmittag. Und ich sage jetzt mal so, für alle die, die morgen irgendwie noch Sonntag von außen geplant haben, top! Aber zumindest wettermässig. Besser kannst du es fast nicht bringen oder fast nicht treffen, weil nicht allzu heiß, also das heisst nicht über 30 Grad, aber doch schön angenehm warm, mit die 29 Grad. Noch einmal den ganzen Tag Sonne angesagt. Gleich geht es sogar in der neuen Woche weiter, dann kratzen wir dann aber an diesen 30 Grad Grenze.
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0: Das Update von unterwegs, jetzt in der Region Zürich-Aargau, dort immer noch auf der A1 Richtung St. Gallen, ab Dietika bis mit dem Kubri ist Stop and Go, gleiche Gegenrichtung ab der Verzweigung Brütisellen bis und mit Zürich-Ost, dann anstehen wegen Unfall auf der A3 Richtung Chur, ab dem Limmataler Kreuz bis mit dem Hafnerberg, Tunnel stehst dort. Beim Zuchenfahren bitte immer noch daran denken, schön auf die Seite raus, dass die Rettungsfahrzeuge durch die Mitte durchkommen. Dann A3 Richtung Basel, ab Burdorf Nord bis mit dem Limmataler Kreuz geht es ebenfalls länger. Durch das Mittelland brauchst du noch eine gute Viertelstunde plus auf der A1 Richtung Bern. Und in diesem Moment gerade nicht mehr. Also die Meldung wieder weg. Heisst, du kannst vergessen, durch das Mittelland kannst du durchfahren. Region Basel, Viertelstunde plus auf der A3 Richtung Zürich, ab Basel-Kannenfeld bis mit der Verzweigung Wiesen. Dann in der Zentralschweiz zuerst mal der Blick zum Gotthardstunnel-Ferienverkehr Richtung Süden. 3 Kilometer Stau heisst mindestens noch eine halbe Stunde, bis du durch den Tunnel durchkommst. Aber schon vor dran auf der A2 Richtung Gotthard, ab Emmensüe bis mit Luzern-Krien sind immer wieder Bremsen, zu viel Karren auf das Mal unterwegs. Gleich auch noch gerade ab Luzern-Hort bis mit dem Kirchwaldtunnel. Dann stehst du aber momentan auch noch gerade auf der A4 Richtung Zürich ab, Küsnach bis mit Rotkreuz. Grund hat es am früheren Nachmittag einen Unfall gegeben. Der Verkehr der wird mittlerweile immer noch in alle Richtungen über die Ausfahrt Rotkreuz geführt. Heisst, der feiert ein bisschen ein Flaschenhals drin.
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0: Schön, sie ist ein kleiner, aber feiner Samstagnachmittagsründeli. Energy am Start, 20 vor 4 in der Zwischenzeit durch, oder? Wenn du einfach nicht die ganze Zeit an Mailbogen wieder müsstest kratzen und immer wieder beißt von vorne, weil... gestern Abend so einen komplett unwürdigen Moment gehabt im Badzimmer. Weißt du, vor dem Badzimmerspiegel immer etwas gehört, so in den Ohren. Aber ich habe das Mückchen nie gefunden. Mit dem Zahnbürstchen im Mund einfach quer durch das Badzimmer durchgesäckelt. Irgendeine ist
1: nicht. Also wenn ich eine höre, ich kill sie. Ich muss sie killen.
0: Ja, oder? Dann wird einfach mal reingeschlagen. Bei diesen Mucken.
2: Also wenn ich eine Mucke töte, dann mache ich das eigentlich immer noch auf die altherkömmliche Art mit den Händen. Sprich, entweder klatschen sie an die Wand oder dann wirklich so mit den Händen zusammen klatschen. Zwar manchmal eine blutige Sache, aber das macht jetzt nichts.
0: So, und ich bin schon wieder an Grenzen gekommen. Auch gestern am Abend passiert, oder? Muckenstecker, extra noch so eine neue Dings, Flüssigkeit gekauft, reingesteckt, angelassen. Bei meiner 2,5-jährigen Tochter, ist im Schlafzimmer, und dann musst du erklären, okay, was macht denn das Ding? Das ist aber nicht nur einfach ein Nachtlicht. Nein, das tut eben, erklär mal einem kleinen Kind, dass jetzt da Tierli sterben wegen dir, nur weil du eben ein bisschen Ruhe willst haben durch die Nacht. Es ist ein Teufelskreis. All das sagen diesen Mucken. Gut, jetzt durch den Tag ändert weniger, dafür haben wir Wespe. Am gescheitsten einfach hermetisch abregeln und irgendwo ein kühles Bier drin trinken.
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0: Dann kommst du mit, schön im T-Shirt, den Samstagnachmittag. Jetzt ein Vierjet.
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0: Hey, denkst du mir mehr oder so, oder merkst du wirklich so den Unterschied zu der letzten Hitzewelle, die wir hatten, jetzt heute am Nachmittag, die 29 Grad, einfach richtig, richtig gut, oder? Kein Klönen. Ausser du warst jetzt 3 Stunden lang in der tätschenden Sonne gewesen, oder in der Partyhalle der Sonne eingeschlafen. Aber eben, sonst richtig gutes Wetter, 29 Grad, morgen genau gleich viel Sonne von morgen bis am Abend. Zieht sich dann in die nächste Woche rein. Heisst dann nächste Woche, wo wir also an dieser 30 Grad Grenze wieder krebeln.
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0: Die Übersicht von unterwegs, da brauchst du in der Region Zürich-Aargau auf der A1 Richtung St. Gallen. Zwischen Dietikon und dem Gubber ist die Stocken, dann maximal Rollen noch in die Gegenrichtung ab dem Brütiseller-Kreuz bis mit Zürich-Ost. Auf der Umfahrung Zürich-Ost Richtung Letten zwischen dem Schöneichtunnel und dem Lettenstein wird das Fahrzeug den Geist aufgeben. Dann schauen wir auf die A3 Richtung Basel, ab Burdorf Nord bis mit dem Limmataler-Kreuz. Dort haben wir momentan auch gerade zu viel Auto auf das Mal unterwegs. Gleiches übrigens in der Region Bern auf der A1 Richtung Bern hinein. Ab Kirchberg bis und mit Schönbühl brauchst du dort länger. Dann in der Region Basel auf der A3 Richtung Zürich, ab Basel-Kannenfeld bis und mit der Verzweigung Wiese mindestens eine Viertelstunde plus. In der Zentralschweiz zuerst das Update vom Gotthardtunnel-Ferienverkehr Richtung Süden. Ab Wasser bis und mit Göschen 3 Kilometer Stau heisst eine halbe Stunde anstehen. Sonst noch die A4 Brunnen Richtung Zürich, ab Küsnacht bis und mit Rotkreuz Stop and Go nach einem Unfall. Aufpassen dort, weil der Verkehr wird aus sämtlichen Richtungen über die Ausfahrt Rotkreuz weitergeführt, heisst dort also feierliches
1: gestunken. 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
0: Kurz nach der Vierer, das dürfte jetzt eigentlich auch schon die zweite Klasse-Runde eingeläutet werden. Es ist Samstag. Wir liefern dir den Sound dazu. Zum Beispiel der neue von Ed Sheeran. Der gestern am Abend, oder letzte Nacht in den USA, in New York, ja noch mit der Taylor Swift an der Promi-Hochzeit vom Jahr ist gewesen, Travis Kelce. Kann nicht nur im Sakko schön feiern. Hochzeit und so, sondern noch mit dem Martin Garrix Repeated. Neue Nummern raushauen. Anfangen wollen wir allerdings die 5 kopieren. Mit einem anderen Hochzeitsgast von letzter Nacht. Jennifer Lopez ist nämlich unter diesen 1000 glattnigen Gästen gewesen. Singt J-Lo zusammen mit dem David Guetta Save Me Tonight. Jetzt ab bis Samstag.
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0: Energy auf der Jeder Lebenslage. Und am Samstagnachmittag 20:04 ist. Und gestern Abend mir wirklich so passiert, langsam meine Frau angeklopft und gesagt, du, es ist ja 3 Wochen WM. Wäre es nicht wieder mal Zeit, am Abend zusammen etwas zu machen?
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0: Meine Antwort ist dann, warte, ich spiele noch in Argentinien. Aber für alle die, die jetzt noch so eine Date-Idee wollen, weißt du? Warum nicht in Kino? Wenigstens mal noch zusammen lachen, weil die sind wieder zurück hier. Eine Frau, die jetzt 20 noch nicht gehört ist, dass sie die gelben Stöpseln. Die Minions.
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0: Geständnis von meiner Seite, Minions haben in der Zwischenzeit in den Kinos in der Nation absolute Superstars, oder? Ich meine, es gibt schon 6 Filme. Ich habe keine einzige Sekunde von Nummer 1 von denen gesehen. Bekannt wurde durch «Ich einfach unverbesserlich», dann zahlreiche eigene Minion-Filme etc. Vielleicht schaffen wir es jetzt bei Teil Nummer 7 mal. «Minions and Monsters», so heisst der Streifen, der ab sofort eben noch in den Kinos in der Schweiz läuft. Und ob wir uns den wirklich geben können oder sollen geben, weiss natürlich unser Energy-Film-Experte Philipp Clemens.
2: Action!
3: Minions verschlägt sich Hollywood von den 20er Jahren. Sie wollen Filmstars werden und einen Monsterfilm drehen.
4: Ich kenne die schrecklichsten Monster.
3: Logisch geht alles schief.
4: Das sind echt gute Jungs. Versucht nur nicht zu lecker auszusehen. Hm?
3: Statt einem Kino-Hit gibt es ein wahrhaftes Monsterchaos. Und so müssen sie die Welt von dem retten, wo sie selber angerichtet haben.
4: Oh.
3: Die beliebten gelben Ohrenstöpsel sind also wieder zurück.
4: Por favor?
3: Die Erfolgsgeschichte der Minions fängt 2010 an und eher unfreiwillig.
5: Wir haben die Freiheitsstatue gestohlen!
3: Im Animationsfilm «Ich einfach unverbesslich» sind sie die Nebenfiguren, die ihren Meister, den Superbösewicht Gru, bei seinen fiesen Taten unterstützen. Ihre Fantasiesprache, ihr Slapstick-Humor und ihr chaotischer Charme kommt beim Publikum so gut an, dass sie zu den eigentlichen Stars der Reihe werden.
6: Pignata, Carbonara, Lasagna.
3: Weltweit haben die Filme mit den Minions bis heute über 5,6 Milliarden eingespielt. Die Originalsprache der Minions heisst übrigens Minionese. Und ist ein wilder Mix aus Englisch, Französisch und Italienisch mit vielen frei erfundenen Wörtern.
7: Allora, se bene voi, tu, la muy grosso.
4: Okay.
7: Eureka.
3: Und der Gru, es ist das erste Mal, dass die Minions ohne ihren berühmten Boss auskommen müssen. Er fehlt komplett.
4: Movie der Minions, kein Monstras.
3: Obwohl, eigentlich fehlt er überhaupt nicht. Weil, sind wir ehrlich, je mehr Minions, umso lustiger.
8: Ich bin Gary Ockham, Oliver, manchmal ich kaputt der Täuscher, aber meine Freunde nennen mich Gru, kürzer.
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2: Viel Sonnentanken heute am Nachmittag bis in Abend rein. Perfekt übrigens auch für alle, die heute noch irgendwie einen Pop-up oder so einfach von außen abgemacht haben. Daumen hoch von meiner Seite. 29 Grad oder die Nacht durch. Nein, es ist angenehmer als bei der Hitzewelle ist gesehen, weil in den frühen Morgenstunden angenehm kühl. 14, 15 Grad morgen am Sonntag. Durch den Tag allerdings jagt es das Thermometer wieder rauf auf bis gegen 29 Grad. Auf die neue Woche zu suchen, sind wir dann durch den Tag bei 30 Grad plus.
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2: Die Übersicht haben wir 2 Minuten und eine halbe 5. Da stehst du momentan, wenn du in der Region Zürich-Aargau unterwegs bist, auf der A1 Richtung St. Gallen, ab Dietika bis und mit dem Gubrisch, dann rollen auch in die Gegenrichtung, ab der Verzweigung oder ab dem Brütiselle-Kreuz bis und mit Zürich-Ost. Dann stehst du auf der A3 Richtung Basel, ab Urdorf-Nord bis und mit dem Limmataler-Kreuz, dann Westumfahrung Zürich-Süd Richtung Wiedike, zwischen Bruno bis und mit Wiedike ebenfalls maximal rollen. Immer wieder bremsen in der Region Basel auf der A3 Richtung Zürich, am Horburg-Tunnel bis und mit der Wiese. In der Zentralschweiz langsam aber sicher beruhigt sich dort die Geschichte. Hat er trotzdem noch punkto Ferienverkehr Richtung Süden die Meldung. Vor dem Gotthard Richtung Süden, nämlich 3 km Stau, heisst sicher eine halbe Stunde, bis du dann durch den Tunnel durchkommst. Behalte die Augen und Toren aber für dich offen.
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0: unterwegs. Richtig Samstagabend, das ist Energy am 4. Juli, 4th of July. Wie es US-Amerikaner und Amerikanerinnen sicher gerne würden hören, oder? 20 Minuten vor der 5. Türe, weil die feiern 250 Jahre Unabhängigkeit. Unter anderem an der WM heute Abend bei den beiden Achtelfinalspiel mit jeweils Banner, mit Flugzeugen, die über das Stadion über donnern, mit viel Trumpf-Fanfare und so. Und das ist eins, was mir an der WM in dieser Woche einfach bleibt, heute Wochenende rein. Wie die mit ihrem Patriotismus doch können für Aufsehen erregen.
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0: Oh, komm. Kann man natürlich so solche Äusserungen machen? Naja, okay. Lass sich darüber diskutieren. Auf jeden Fall die USA ja zum ersten Mal in dem Achtelfinale mit dabei. An der Heim-WM mit. Ja, Mexiko hat es ebenfalls geschafft. Und auch Kanada. Also alle drei Austrager Nationen, die mit im Achtelfinale mit dabei sind. Die Achtelfinals, die heute Abend losgehen. Kanada, Marokko und Paraguay gegen Frankreich sind die ersten beiden Partien. Die Schweiz hat dann erst am Dienstag im Einsatz gegen Kolumbien. Kolumbien wissen wir ja auch seit letzter Nacht. Und so oder so, der letzte Schweiz-Match. Also, das war schon geil, das 16. Finale. Und morgen am 5. Mal schauen. Also, schon nur die Stimmung, die wir in unserem kleinen, aber feinen Public Viewing im Studio hatten, mit 100 Energy-Fans und vor allem eben auch dem Mann, der sonst bei der Schweizer Nazi immer mit dabei ist und seiner Trompete. Ein Trompeten-Sigi. Dem hat das da schon beim 1-0.
3: Goal für die Schweiz! Hat der Trompeten-Sigi!
0: Wir können dran gewinnen, oben 2-0. Oh, hoppla. Jetzt hast du heute schnell das Mundstück von seiner Trompete wieder suchen müssen. Das war aber viel Späufer drin gewesen, wahrscheinlich. Trompete sei ebenfalls mit dabei gewesen in unserem Public Viewing. 16. Finalsieg von der Schweiz gegen Algerien. Jetzt eben ab den Rennen gegen Kolumbien. In 8. Finale am Dienstag ist das der Fall. Das Public Viewing allerdings bei uns ein voller Erfolg bei denen, was ich da gesehen habe.
4: Super Match gewesen, richtig gute Stimmung. Ich habe mich richtig gefreut. Ich muss sagen, ich bin richtig stolz auf die Schweiz. Sie haben gut gespielt. Ricky Stark, I love you. Und bin mega dankbar, dass wir da dürfen sind mit den Leuten. Danke, Energy.
0: Und das Krasse ist ja gesehen, wir haben morgen um 5 Uhr Public Viewing, oder? Das ist ja ganz eine neue Welt. Normalerweise, nach einem Schweiz-Match im Public Viewing, an so einer WM oder EM, da hast du 2 Promille im Gesicht, weil du den ganzen Match durch ein Bier gesoffen hast. Nach dem letzten Schweiz-Match, da zittert er zwar die Hänge an, aber einfach, weil du viel Koffein drin hast.
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1: Hey, Sean Di
0: Straffa. We can dance all night.
1: So, Mel Smith, yo, sing nice to meet you. Schön, dich zu treffen am Samstagabend, Fifi.
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1: Wir dürfen noch eine Runde weiter schwitzen. So viel schon mal vorweg. 29 Grad aktuell von Russen zeigt es zumindest bei mir an. Jetzt geht es wirklich einfach so weiter. Oder die Nacht selber kühlt dann auch noch eine Schabe. Morgen in der frühen Morgenstunde 14, 15 Grad. Aber es bleibt trocken. Wichtig, der Montag, Sonntag, für alle, die draussen etwas geplant haben, beide Däumen rauf, kommt richtig gut. Gleich wie heute, bis 29 Grad mit einem etwas frischeren Start in Tag rein, aber kommt richtig gut. Die neue Woche sowieso bleibt schön und heiß. Da krabbeln wir aber an diesen 30 Grad schon.
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1: Verkehrsübersicht kurz nach der 5. Schauen wir schnell in die Region Zürich-Aargau. Zuerst dort auf der A1 Richtung St. Gallen, ab Dietikon bis mit dem Gubrist. Rollen es maximal. Gleich in die Gegenrichtung ab Brütisellenkreuz bis mit Zürich-Ost. Dann auf der A3 Richtung Basel, ab Burdorf-Nord bis mit dem Limmatalenkreuz. Geht schwierig zum Durchkommen, wie auf der Westumfahrung Zürich-Süd Richtung Wiedeke zwischen Bruno und Wiedeke. Region Basel verstopft die A3 Richtung Zürich ab dem Horburg-Tunnel bis mit der Verzweigung Wiese. Auch in der Zentralschweiz brauchst du noch länger. Das hat allerdings mit dem Ferienverkehr Richtung Süden zu tun. Vor dem Gotthardtunnel nämlich immer noch 3 km Stau. Richtung Süden eben heisst eine gute halbe Stunde plus.
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1: Kurz an der FIFA an diesem Samstagabend, wo der eine oder die andere eben schon richtig Ferien geht, oder? Weil in vielen Kantonen in diesen Tagen auch die Sommerferien anfangen, Schulferienzeit, selbstverständlich, oder? Gibt dann vielleicht den Eltern mal wieder ein bisschen Platz? Wieder ein bisschen Zeit? Ja, Fakt ist, ich will ja die in diesem Monat noch, Ende Monat nämlich, Richtung Bündnerland schicken.
4: Batschiefig. Ein bisschen Sonne am Grinz.
5: Ein Viertelchen Wind.
1: Wie es so muss sein, oder? Lumnezia Open Air im Bündnerland. Wer dort ist und wie du zwei VIP 3-Tages-Pässe kannst abräumen. Gehen wir heute schnell eine Viertelstunde. Let's go.
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0: beruhigen wir sind zusammen angekommen. Mit am Samstagabend, 4. Juli. Energy für dich am Start, 4. ab 5 Uhr.
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0: Lass uns ein kleines, aber feines Schweizer Reisli machen. Dort, wo die Welt noch in Ordnung ist. Dort, wo die grünen Wiesen noch überhand haben. Zwischen den Alpen ein gelbes Blümchen raussticht aus dem Boden raus. Dort, wo man im Hintergrund halt noch die ganzen Bergkette nicht sieht, oder? Dort, wo man sich literweise Rötli.
2: Grossaussage!
0: Weisst du, was ich meine? Ab und zu halt sich ein Zahnus beißt an einer so einer Bündner Nusstorte und sowieso auf ein paar 5 Minuten mal wieder einen mit dem Bauern Ferrari im Subaru hier. Ich glaube, wir wissen schon langsam, wo es hergeht. In der Ecke, wo man sich oben ungeniert einfach mal ein Deutchen. Ja, dort, wo Ende Monat, aber es garantiert nicht mehr so wird.
2: Wenn

0: jamaicanische Superstar im Shonda Paul, aber auch die Nation. Für zwischenkantonale Verständigung aus Bern. Hallo und Ludwig werden auf der Bühne stehen, genau gleich wie ebenfalls aus Bern. Schulex. Geile Party dann im Bündnerland. Für dass die Party aber noch einmal neue Sphären wird erleben. Unter anderem eben auch der, der Ski-Akku. Inklusive epileptischem Anfall. Ich wollte ja, dass du kannst gehen, dass du sollst dabei sein, unter anderem aber auch der Samu Haber erleben. Richtig, richtig geiles Line-up, was da ins Bündnerland in einem verschlägt. Und ich habe zwei VIP, drei Tagespass für die volle Dosis, wenn eben das Bündnerland dann komplett 180 Grad dann tönt, oder? Open Air Lumnezia, du sollst mit dabei sein und alle zusammen live sehen, einfach schon mal das Fest vom Jahr haben. So können rauslassen. Alles, was du musst machen musst, schick mir heute schnell eine Sprachnachricht. Warum sollten die zwei Tickets, VIP 3-Tagespass-Tickets, zu dir gehen?
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0: Einfacher geht's im Fall wirklich nicht. Und ich habe schnell nachgeschaut, ein Ticket wert gute 300 Franken. Ende von der Show. Unter all denen, die sich gemeldet haben, werden die zwei VIP-Tickets verlost. Jetzt einfach schnell melden. Sprachnachricht direkt ins Studio. 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

0: für die extra noch einmal neu ausgerichteten Samstagabend Kompass Energy am Start. 17:30 in der Zwischenzeit.
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0: Ja, blendet halt einfach momentan vor aussen. Aber wenn du einfach jetzt negative Aspekte von diesem Sommer suchst, dann vielleicht das. Aber den Rest finde ich doch schon recht cool, was da aktuell draußen abgeht. Temperaturmässig bei mir immer noch 28 Grad. Nation schön, noch vielleicht ein bisschen am Sünneln. Ist der Grill vorgeschlissen oder noch am Betteln. Die können, oder die nicht noch müssen bügeln oder irgendwie. Jimmy hat mir vorher noch geschrieben, dass ich noch die Wohnung am Putzen. Alles das natürlich an so einem Samstag, aber eben mit schönem Wetter. Der Nacht durch kühlt es dann einen ab in den frühen Morgenstunden. Morgen 14, 15 Grad, der Sonntag allerdings der relativ schnell wieder bis 29 Grad mit viel, viel Sonne. Sowieso, und nächste Woche, die ganze Woche, einfach schön.
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0: 17:30 Übersicht von unterwegs. Da schauen wir vor allem in der Region Zürich-Aargau auf der A1 Richtung St. Gallen ab Dietika bis mit dem Kuber ist Röhl ist maximal. Gleich auch in die Gegenrichtung ab dem Brütisellenkreuz bis und mit Zürich-Ost. Immer wieder Bremse auf der A3 Richtung Basel ab Burdorf Nord bis und mit dem Limmataler Kreuz wie auf der Westumfahrung Zürich-Süd Richtung Wiedike zwischen Brunow und Wiedike. Dann Stau in der Zentralschweiz. Das heisst eigentlich einfach vor dem Gotthardtunnel Ferienverkehr bis zu 3 km Richtung Süden. Vor dem Tunnel selber heisst immer noch eine gute halbe Stunde, oder dort wartest bis nach einer richtigen Ferien. Ich behalte dich selbstverständlich auf dem Laufenden heute Abend hier.
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0: will ich dem einfach mal sagen, ankommen in diesem Samstagabend mit Energy, jetzt 20 vor 6 durch und wir schauen gerade noch eine Schurte schnell zurück. Es ist ja wirklich wahnsinnig, was letzte Nacht alles abgegangen ist. Push-Nachrichten sind rausgegangen. Jetzt ist es passiert. Sie geben sich das Ja-Wort. Das ist Taylor Swift zusammen mit dem Travis Kelce, dem American Football Superstar. Und ich glaube, zu der Taylor Swift muss man, weiss man, glaube ich, wer das ist. Jetzt haben sie geheiratet, lange spekuliert worden. Hat man mag merken, gemunkelt, es wird wahrscheinlich das Wochenende werden und unter Ausschluss von der Öffentlichkeit, wenn man dem so sagen kann, haben sie sich das Ja-Wort gegeben in der Nacht auf heute Schweizer Zeit. Ich bin auch mit dem Ausschluss von der Öffentlichkeit, möchte ich noch einmal kurz schnell ein bisschen revidieren, weil es sind nicht weniger als 1000 geladene Gäste. Weißt du, wie viel ist das kostet schon rum? Und ich meine, das sind solche Gäste, die haben den Anspruch gehabt. Also kannst du mir erzählen, dass Jennifer Lopez oder Ed Sheeran einfach für lau kommen und der dort die 2 Stunden im Gartenstühle höckeln. Da musst du dann liefern, oder? Absoluter Promi-Auflauf. Hollywood, alles hat sich gezeigt, scheinbar an dieser Hochzeit. Ich sage bewusst scheinbar, weil man kommt nichts mit über. Alle diese Gäste haben nämlich, bevor sie kommen, müssen unterschreiben, dass sie keine Social-Media-Posts machen, die Kamera nicht werden bedienen. Darum bis jetzt kein einziges Bild von dieser Hochzeit gegen rausgegangen. Ausser Madison Square Garden haben sie geheiratet, mit in New York. Das muss man sich vorstellen. Kostenpunkt pro Tag 1 Million US-Dollar. Und sie waren 2 oder 3 Tage da drinnen. Absoluter Wahnsinn. Und vor drumherum, wo sie dann Wind bekommen haben, alle die Swifties, die Fans von der Taylor Swift, haben sich aufgereiert und gewartet, dass man irgendeinen Blick könnte erhaschen, aber es sind nur dunkle Limousinen vor durchgefahren. Es war fast ein bisschen zum Verzweifeln gewesen, aber gleich.
1: I think that's very historic. I think she stopped the whole city and everyone knows her. So we just came to wish her, yeah, again, the best of luck. Ja. That God bless them and they are like happily married.
2: She finally found her love.
1: Yeah, so we are very happy for her.
0: Ja, ja, sie waren alle super happy gewesen. Endlich haben sie ihre grosse Liebe gefunden. Sie sind sowieso historisch. Moment, oder? Sie haben die ganze Stadt eigentlich so in ihren Bann hineingezogen. Eine Stadt, die eigentlich noch die Fußball-WM austragen sollte, ist aber an diesem Wochenende definitiv zweitrangig hinter dieser Promi-Hochzeit vom Jahr. Die Swifties, die haben sich zum Beinbruch gestanden.
3: I came because I've been waiting like 20 years for this day. Like everybody else, so I'm really excited and I don't know what's going on. I don't know if she's already married, but you know, I'm here.
0: Sie haben über 20 Jahre auf den Moment gewartet, dass Taylor Swift endlich heiratet. Jetzt ist es passiert! In der Nacht auf heute, sie und Travis Kelce sich gegenseitig das Ja-Wort geben. Alle Infos, die neuesten Entwicklungen, gehörst du natürlich zuerst hier bei uns. Was für ein Hochzeitskleid leider so eine Taylor Swift an. Sein Cowboy-Boots unten dran gesehen. Wir lassen die Suchmaschine los.
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0: oben am Halbten in den Samstagabend rein. Kommt im Fall alles gut. Energy nimmt dich bei der Hang jetzt gerade 6.
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0: Zwar mit erhobenem Haupt, aber dann auch noch ein paar Schweißflecken halt einfach in der Achselhöhle. Geht halt nicht anders. Ich meine, es ist immer noch 8, 29 Grad momentan von draussen. Richtig, richtig angenehm. Also am Grill aber steht absolut nichts mehr im Weg. Und das kannst du bis lang machen. Fakt ist, in der frühen Morgenstunde auf morgen, ja, es kühlt wieder ab. Schön, dann zum Durchlüften. Vor allem, die auch mit offenem Fenster schlafen. 14, 15 Grad in der frühen Morgenstunde morgen. Sonntag selber allerdings, es heizt dann gerade wieder auf bis 29 Grad.
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0: Lass mich die Energy-Verkehrskarte noch einmal kurz schnell aktualisieren, dass wir auf dem neuesten Stand sind. Aktuell vor allem nur noch Probleme in der Region Zürich. Auf der A1 Richtung St. Gallen, ab Dietikon bis mit dem Gubrist maximal Röhlen, gilt hier gerade für die Gegenrichtung. Ab dem Brütisellenkreuz bis mit Zürich-Ost. Dann stehst du auch auf der A3 Richtung Basel, ab Burdorf-Nord bis mit dem Limmataler Kreuz, wie auf der Westumfahrung. Zürich-Süd Richtung Wiedeke zwischen Bruno und Wiedeke gerade schwierig zum Durchkommen.
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0: Schön, bist du mit dabei am Samstagabend mit Energy kurz nach der 16. Samstagabend, wo einfach nach dem Wetter, so wie sich es aussen präsentiert, soll tönen, finde ich. Darum einfach so ein bisschen chilligen Sommersound für am Abend. Die nächsten 5 zum Beispiel. Einer, der seit Jahren dreht. Jonas Blue, Fast Car. Aus dem letzten Sommer an der Medaille. Seit gut einem Jahr drehen, nämlich Fastboy auch richtig gut. Beautiful Life, eines dem Jahr. Und ebenfalls brandneu. Und gerade der Start in die nächste halbe Stunde rein, kommt aus Norddeutschland. Tiffany Ares. Vertigo. Legen wir los, einmal fest hier.
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0: Fastboy holt da den Akku ziemlich auf den Kopf. Beautiful Life, ein wunderschönes Leben. Vor allem für alle die heute können betteln, oder? Alle die Samstagswochenende Einkäufe schon gemacht haben, nicht mehr müssen bügeln, oder? Und vielleicht irgendwo schon im Apero hocken. Beautiful Life. 18 Minuten an der 6.
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0: Dass dein Leben aber noch etwas schöner wird, respektive vor allem die Sommer, da sind wir bei Energy natürlich dazu zuständig. Tickets, Tickets, Tickets. Das gibt ein Festival-Highlight. Ende diesen Monat im

0: Und lasst euch mit dabei. Dazu geht Jewel X oder dann auch noch Ski Aku. Samu Haber von der Sunrise Avenue aus dem hohen Norden, aus Finnland raus. Alles trifft sich nachher, 23. bis 25. Juli. Und wir haben ja gesagt, weißt du, das Event, ich meine, das ist mit in den Bündner Bergen drinnen, oder? Richtig schön, idyllisch, auf einer Wiese, da alles in den Bergen ringsherum umgeben. Schönste Aussicht, die du kannst haben. Dazu eben das Musikprogramm. Da müssen wir schon ein bisschen speziell. Und wir liefern. Nämlich mit zwei 3-Tages-VIP-Pass für dich da aussen. Schon die ganze Sendung durch. Immer wieder hat man sich melden mit Maggie.
1: Ich wollte unbedingt mal als Walliseri und Graubünden ein Konzert hören und schauen, ob das wirklich besser könnte sein, was mit East zu Gampel. Weil Gampel ist einfach wirklich das beste Festival. Aber wer weiß, vielleicht erlebe ich mal etwas anderes.
0: Ja, oder? Mal den Horizont erweitern, das wird ja drei Wand.
2: Oh, ich werde meiner Freundin eine gute Tat machen. Also mit dem überraschen. Sie wird schon lange mal gehen, aber mir leider das Geld nicht so dafür.
0: Du musst auch sagen, also eins von diesen VIP-Tickets hat einen Wert von um die 300 Franken. Darum natürlich schon gewissen Anreiz. Auch für Julia.
3: Hey, ich würde mich mega über die Billette freuen. Ich bin in der Ausbildung und so mit dem Lehrlingslohn sind so Festivals manchmal noch schwierig. Ich glaube, das wäre mega cool. Wir sagen schon mega lange, wir wollen mal an ein Festival. Würde mich mega freuen.
0: Ja, aber auch der wieder, Horizont erweitern. Oder? Für viele ist es das erste Mal Open Air Lumnezia. Für viele nicht, für alle. Der Luca hat schon seine ersten Erfahrungen gesammelt.
4: Ich würde mega gerne die VIP-Tickets gewinnen. Einerseits, weil die Musik am Lumnezia mega geil ist. Und andererseits, weil das einzige Mal, wo ich mal gsi bin ich mit der Ex-Freundin auch ins Bündnerland rausgefahren. Wir haben gesehen, dass das Festival ist und haben probiert, da nie zu kommen. Haben irgendwie gemerkt, es gibt kein Billett mehr. Sind dann einfach über den Hang geklettert, haben so einmal können erleben. Und jetzt wäre es mega schön, das nochmal können zu erleben. Aber das mal auf legalem Weg mit tatsächlichen Billett. Danke vielmals.
0: Das ist auch schon ein Achievement. Über einen Haken bei einem Festival drüber klettern, ohne mindestens einmal von der Security getackelt zu werden. Boah, okay. Schau jetzt, ich habe gesagt, bis Ende der Sendung, dann kannst du dich noch melden mit deiner WhatsApp-Sprachnachricht.
5: Deine WhatsApp-Sprachnachricht jetzt an 079 655 0844.
0: Warum solltest du genau du die zwei VIP-3-Tages-Pass für das Open Air Lumnezia vom 23. bis 25. Juli abräumen? Schau auf die Uhr, jetzt hast du noch 40 Minuten Zeit.

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2: Halbe 7 Updates. Da schauen wir zuerst mal heute schnell wettertechnisch. Immer noch schön angenehm von aussen. 8, 29 Grad, je nachdem, wo du bist. Der Nacht durch, da kühlt es ab. 14, 15 Grad in der frühen Morgenstunde. Morgen durch den Tag aber ist es subito 29 Grad und viel, viel Sonne. Und nächste Woche wird richtig schön heiß mit 30 Grad.
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2: Und jetzt Update von unterwegs. Achtung, wenn du in der Region Zürich unterwegs bist, auf der A1 Richtung St. Gallen, Röhlen ab dem Limmataler Kreuz bis mit dem Gubrist, dann noch auf der A3 Richtung Basel, Burdorf Nord bis mit dem Limmataler Kreuz und auf der Westumfahrung Zürich Süd Richtung Wiedeken, zwischen Bruno und Wiedeken. Dann aus dem Seeland, gerade reinkommen, A6 Bio Richtung Lies zwischen Studen und Lies Nord. Achtung, Sichtbehinderung wegen einem Brand in der Nähe von der Autobahn selber. Aufpassen dort, behalte dich selbstverständlich auf dem Laufenden.
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0: Wir begrüßen am Samstag direkt aus dem Radiostudio. Das ist Energy 20 vor 7 in der Zwischenzeit. Hier. Wir nehmen langsam aber sicher Abschied von einer emotionalen WM-Woche. Emotional logisch, weil wir am Ende ja ziemlich früh aufgestanden sind, am Morgen um 5 Uhr Public Viewing gemacht haben, zum Beispiel bei uns im Studio in Zürich, und dann nachher können den 2-0-Sieg in dem WM16-Final gegen Algerien können feiern. Mit unter anderem auch dem Trompetenmann von der Schweizer Schutznationalmannschaft, dem Trompeten Sigi, beim 2-0.
1: Goal für die Schweiz! Jetzt der Trompeten Sigi!
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0: Ist eigentlich schon Wahnsinn, wie so ein grosses Schutturnier die ganze Erdkugel alle zusammen in Band zieht, dass wir am Morgen am 5 Uhr ein Match schauen, wie eben der Schweizer Match gegen Algerien. Dazu Thema Nummer 1, wenn du ein bisschen zu Flair dafür hast. Heute geht es nämlich weiter, jetzt geht mit dem ersten Achtelfinale aus Kanada gegen Marokko, geht jetzt gegen den 7. los, und Paraguay gegen Frankreich, eben dann der Abendmatch am Abend um 11 Uhr. Einfach für alle die, die noch heute schnell beim Budentippspiel oder so müsst der Tipp abgeben, nicht, dass dir das vergessen geht und da Punkte lassen liegen. Die Schweiz spielt ja dann am Dienstag am Abend auf die Zähne gegen Kolumbien. Mittlerweile richten wir ja unseren Alltag schon danach, oder? Ein XXL-Turnier. 3 Wochen haben wir schon in den Knochen, fast 4, oder? Und noch fast 3 Wochen geht das, dann müssen wir langsam aufpassen.
3: 5 Anzeichen, wie du merkst, dass dich das WM-Fieber völlig gepackt hat. Anzeichen 1.
4: Am Dan Doi sein neuer Goaljubel ist deine neue Art, zum allen Heusägen.
3: Anzeichen 2.
4: Du stehst plötzlich gern am Morgen früh auf.
5: Weisst, dann kann ich den Knaller Jordanien gegen Algerien schauen.
3: Anzeichen 3.
4: Du läutest am Morgen am Chef an und meldest dich wegen einem Gewitter, das erst in 2 Stunden bei dir sein könnte, ab.
3: Anzeichen 4.
4: Wenn es am Abend zu Hause eine Meinungsverschiedenheit gibt, machst du...
5: Jetzt schauen wir zuerst mal das Wahre an.
3: Das 5. und das letzte Anzeichen, wie du merkst, dass das WM-Fieber dich völlig gepackt hat.
4: Du rufst im Büro nicht mehr zum 4. oder zum 9. auf, sondern zum Hydration Break.
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2: Da kommen wir auch jetzt von außen immer noch eine Gleitung in die Schwitze. Heisse Tage haben wir da verwünscht oder für aber richtig, richtig gut verleitet, selbstverständlich zum lang von außen hocken. Ja, allerdings in den frühen Morgenstunden auf morgen, da wird es frisch 14, 15 Grad durchschnaufen. Der Sonntag, dann nehmen wir wieder beide Däumen auf, wenn du noch etwas von außen geplant hast. Wieder bis zu 29 Grad und den ganzen Tag Sonne. Neue Woche, mach genau gleich weiter und dann sind wir dann wieder bei 30 Grad.
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2: Kurz nach der 7 an diesem Samstagabend sieht mittlerweile doch massiv besser aus. Aktuell keine gröberen Verkehrsprobleme gemeldet. Gutes Vorwärtskommen wünscht ihr.
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2: 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Rocken wir zusammen da oben.

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